0: Die Prinzessin auf der Erbse von Hans Christian Andersen. Es war einmal ein Prinz, der wollte eine Prinzessin heiraten, aber es sollte eine wirkliche Prinzessin sein. Da reiste er in der ganzen Welt umher, um eine solche zu finden, aber überall stand dem etwas entgegen. Prinzessinnen gab es genug, aber ob es wirkliche Prinzessinnen waren, konnte er nicht herausbringen. Immer gab es etwas, was nicht in der Ordnung war. Da kam er denn wieder nach Hause und war traurig, denn er wollte doch gar zu gern eine wirkliche Prinzessin haben. Eines Abends zog ein schreckliches Gewitter auf. Es blitzte und donnerte, der Regen strömte herunter, es war entsetzlich. Da klopfte es an das Stadttor, und der alte König ging hin, um aufzumachen. Es war eine Prinzessin, die draußen vor dem Tore stand. Aber, oh Gott, wie sah die von dem Regen und dem bösen Wetter aus? Das Wasser lief ihr von dem Haare und den Kleidern herunter, es lief in die Schnäbel der Schuhe hinein und an den Hacken wieder heraus. Und doch sagte sie, dass sie eine wirkliche Prinzessin sei. »Ja, das werden wir schon erfahren«, dachte die alte Königin. Aber sie sagte nichts, ging in die Schlafkammer hinein, nahm alle Betten ab und legte eine Erbse auf den Boden der Bettstelle. Darauf nahm sie 20 Matratzen und legte sie auf die Erbse und dann noch 20 Eiderdunenbetten auf die Matratzen. Darauf musste nun die Prinzessin die ganze Nacht liegen. Am Morgen wurde sie gefragt, wie sie geschlafen habe.
1: »Oh, schrecklich schlecht«, sagte die Prinzessin. »Ich habe meine Augen fast die ganze Nacht nicht geschlossen. Gott weiß, was da im Bette gewesen ist. Ich habe auf etwas Hartem gelegen, so dass ich ganz braun und blau über meinen ganzen Körper bin. Es ist entsetzlich.«
0: Nun sahen sie ein, dass sie eine wirkliche Prinzessin war, weil sie durch die 20 Matratzen und die 20 Eiderdunenbetten hindurch die Erbse verspürt hatte. So empfindlich konnte niemand sein als eine wirkliche Prinzessin. Da nahm der Prinz sie zur Frau, denn nun wusste er, dass er eine wirkliche Prinzessin besitze. Und die Erbse kam auf die Kunstkammer, wo sie noch zu sehen ist, wenn sie niemand gestohlen hat. Sieh, das ist eine wahre Geschichte.
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0: Wie kam denn die Idee zum Spazierclub?
1: Also auf die Idee kamen wir dadurch, dass wir das erstmal in anderen Städten gesehen haben. Und wir empfunden haben, dass das ja auch was Gutes für Jena wäre, weil sehr viele Freunde von uns aus der Stadt bzw. aus der Umgebung umgezogen sind. Also aus Jena raus.
0: Und dann, um wieder mehr Leute auch kennenzulernen.
1: Genau, um neue Freundschaften und Verbindungen zu knüpfen.
0: Und wenn ihr jetzt euch Jena so anguckt, was sind denn die Sachen, wo ihr wirklich sagt, das ist so schön, hier spazieren zu gehen und das muss man einfach tun, das ist eine wichtige Freizeitbeschäftigung.
2: Jena hat super schöne Ecken und vor allem, wenn man neu in Jena ist, glaube ich, dass man so ein paar Sachen einfach in Jena auch unterschätzt. Vor allem, wenn man sich die Berge anschaut, es geht in jede Himmelsrichtung hoch oder einfach mal an der Leutra langlaufen, im Paradiespark. Es sind so viele schöne Ecken. Wir hatten zum Beispiel jetzt bei Spaziergängen, dass Jenenser dabei waren, die meinten so, hey, die Ecke von Jena kennen wir noch gar nicht und voll cool, dass wir hier langlaufen.
0: Wie viele Spaziergänge gab es denn jetzt überhaupt schon?
2: Wir hatten jetzt insgesamt 6 Spaziergänge, morgen ist der 7. Spaziergang und wir gehen allgemein in die 9. Woche sozusagen.
0: Wo geht's dann morgen hin?
2: Wir machen das immer abhängig von der Personenanzahl, wie viele dann letztendlich mitlaufen, weil wir ja so ein bisschen entscheiden müssen, welche Runde sich eignet für x Personen und richten uns dann danach.
0: Wie viele Personen waren denn jetzt schon immer mit dabei, beziehungsweise was war die größte Menge bis jetzt?
1: Also letztes Mal, wenn ich mich nicht täusche, waren wir 70 gewesen und es steigert sich von Mal zu Mal gesteigert so um die 10 bis 20 Personen. Also ganz am Anfang waren wir nur 12 und mal sehen, wie es morgen wird.
0: Also wenn man mitmachen will, muss man sich auch nicht anmelden, man kommt einfach.
2: Bei uns muss man sich anmelden zum Spaziergang, weil wir eben so ein bisschen abschätzen können müssen, wie viele Personen am Ende kommen, um eben dann geeignete Routen festzulegen. Also es ist hauptsächlich deswegen, wegen den Routen muss man sich anmelden und natürlich wegen den After-Events, weil wir immer schauen, dass wir auch so ein bisschen was bieten wollen für unsere Community, die vielleicht dann doch Lust haben, nach den Spaziergängen noch da zu bleiben. Und deswegen einfach mit Anmeldungen.
0: Wo kann man das machen?
2: Wir haben die Plattform Luma für uns entdeckt. Das ist super unkompliziert dort.
0: Also Social Media spielt ja auch eine große Rolle irgendwie ein bisschen in dieser Werbung praktisch dafür. Dadurch entsteht ja dieser Club und diese Community auch. Und das sieht man immer sehr, sehr gut. Und ich glaube, viele Leute haben dadurch auch überhaupt davon mitbekommen. Wie sehr spielt das für euch eine Rolle? Wie läuft das so überhaupt ab mit dem Content praktisch dafür drehen? Und vielleicht hat eure berufliche Laufbahn ja auch irgendwie was damit zu tun.
2: Der Content für unseren Spazierclub entsteht relativ organisch. Also wir gehen einfach spazieren, nehmen da so ein paar Takes mit auf von den Leuten. Wir machen natürlich auch so eine kleine Abfrage vor der Anmeldung oder bei der Anmeldung, ob es okay ist, dass wir Fotos und Videos machen. Und ja, dann nehmen wir einfach was auf und schneiden uns zusammen.
1: Das Einzige, das ist mit, wie man unseren Aufbau des Spazierclubs mit unserem Beruf zusammenhängt, ist wahrscheinlich die Ästhetik. Dass wir darauf achten, dass alles ein einheitliches Bild ergibt. Und so ein kleines bisschen haben wir auch an eine Zielgruppe gedacht und das dann so aufgebaut, dass wir gute, offene Menschen erreichen.
0: Wenn ihr jetzt mal schaut, was ihr schon alles für Routen gemacht habt, gibt es noch eine Route, die ihr unbedingt irgendwann mal machen wollt, aber irgendwie das von der Personenzahl noch nicht geklappt hat oder ähnliches?
1: Also wir wollten schon länger mal Richtung Jena Ost laufen, aber haben dann immer diesen Hintergedanken gehabt, dass wir jede Person erreichen wollen, die mitlaufen will. Und da ist halt der Startpunkt in der Innenstadt immer am besten für jegliche Art von Personen. Aber es ist dann schwierig, wenn wir dann in Jena Ost und Co. verweilen, weil wir dann über unsere geplanten eine Stunde Laufweg kommen. Und wir wissen nicht, wie zeitlich alle anderen Personen so eingeschränkt sind. Und das wäre so ein Wunschlauf von mir. Über Jena Ost zu laufen.
2: Wir versuchen immer, unsere Spaziergänge so zwischen 3 und 4 Kilometer zu halten und versuchen es auch, den Startpunkt und Endpunkt immer an einer sehr ähnlichen Stelle zu platzieren. Deswegen gibt es so gewisse Routen in Jena, die wir wahrscheinlich für so normale Spaziergänge jetzt nicht nehmen würden. Aber da könnte man mal einen speziellen Spaziergang draus machen, dass er dann doch ein bisschen länger wird. Vielleicht auch eine kleine Wanderung in Zukunft, wer weiß. Also dadurch, dass wir wirklich jegliche Personen erreichen wollen mit dem Spaziergang, sollte es halt dann auch nicht zu lang werden.

0: Let's go。
1: Das war Let's Get It On von Marvin Gaye. Danke an Lisa, Lena und Emily. Wir sind Mareike und Caroline aus der 8a und wir möchten euch den Soul näher herbeibringen.
2: Wann ist der Soul denn überhaupt entstanden?
1: In den 40er Jahren ist der Soul entstanden. In den 60er und 70er Jahren wurde er erfolgreich. Kennst du denn schon berühmte Soul-Sänger?
2: Ja, von Ray Charles habe ich schon oft etwas gehört. Er wurde am 23. September 1930 geboren und ist am 10. Juni 2004 gestorben. Kennst du das Lied Hit the Road, Jack?

0: Oh, es ist eines meiner Lieblingslieder. Aber hast du wichtige Instrumente heraushören können?
1: Ja, ein Klavier.
0: Stimmt, das war nicht zu überhören. Andere wichtige Instrumente für den Soul sind Gitarre, Schlagzeug und Blasinstrumente, vor allem Saxophone, Trompeten und Posaunen. Genauso wie der mehrstimmige Gesang, welcher auch gut zu hören war.
1: Was ist denn außer den Instrumenten noch typisch für den Soul?
0: Ganz typisch ist zum Beispiel ein 12/8-Takt. Übrigens bezeichnet man den Soul auch als afroamerikanische Unterhaltungsmusik, in der viele Teile von anderen Musikrichtungen enthalten sind, wie zum Beispiel Rhythm and Blues und Jazz.
1: Ah, das hatte ich noch gar nicht gewusst.
0: Jetzt hast du vieles Neues über den Soul erfahren. Aber was macht der Soul denn für dich aus?
1: Ich spiele selbst ein Blasinstrument und habe deshalb schon oft mit Soul zu tun gehabt. Ich höre gern Lieder dieser Art und bin ehrlich gesagt ein großer Fan von James Brown. Sein Lied I Feel Good könnte ich mir stundenlang anhören.
0: Da kann ich dir nur zustimmen. Übrigens war James Brown einer der bedeutsamsten Soul-Sänger der Welt.
1: Im Anschluss geht es weiter mit Hip-Hop.

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Es ist ungefähr ein Monat her, dass Marlo Großart und seine Band Jena einen Besuch abstatteten. Auf der Bühne der Kulturarena spielen sie den Song »Kriege ohne mich«. Neben mir, auf den Schultern ihrer Eltern, sitzen zwei Kinder im Grundschulalter, die fast textsicherer sind als die gesamte Arena. Und in der Debatte um Kriege und Wehrpflicht wird mir deutlicher denn je bewusst, für wessen Zukunft wir uns stark machen müssen.

Marlo Großart ist Mitte 20, kommt aus einem kleinen Dorf bei Hamburg und hat sich als Singer-Songwriter in der Musikwelt etabliert. In seinen Songs drückt Marlo aus, was ihn bewegt. Er zeigt politisch klare Kante und erhebt die Stimme gegen den Rechtsruck. Seine Musik beobachtet, analysiert, kritisiert den Zustand einer Gesellschaft, in der alles irgendwie auf der Kippe steht. Nach Ein letztes Liebeslied 2023 und Mut 2024 veröffentlicht er nun sein neues Album Bildet Banden, das sich nahtlos einfügt in sein bisheriges Werk.

Bildet Banden kommt mit 13 Songs daher, die in mir das absurde Gefühl hinterlassen, gleichzeitig hoffnungslos und hoffnungsvoll zu sein. Die Beobachtungen bleiben die gleichen wie in früheren Werken. Faschismus, Kriege, eine Welt in Flammen. Im Gegensatz zu seinen beiden Vorgängern ist Bildet Banden allerdings in sich klarer zusammenhängend und vermittelt eine deutliche Botschaft. Die Zeit, sich angesichts der aktuellen politischen Lage geschlagen zu geben, ist noch lange nicht gekommen. Geradezu offensiv ruft das Album dazu auf, sich zusammenzuraufen, zusammenzustehen und nicht aufzugeben. So heißt es in Parallelwelt: Ja, doch wir bilden kleine Banden, zeigen auf die klaren Kanten. Oder in Big Ben: Und jeden Tag, an dem ich hier noch weiterlebe, werde ich laut sein gegen die, die an den Zeigern drehen. Wer nicht wagt, der nicht gewinnt, ist im politischen Widerstand wie im Alltag ein gutes Lebensmotto. So slidet Marlo also in die DMs des Rappers Audio 88. Herausgekommen ist der Track Timeline, der in Bildet Banden auch deshalb so gut reinpasst, weil er eine neue musikalische Note reinbringt und den Kopf fast automatisch mitwippen lässt. Ein weiteres Feature, das das Album bereithält, der Track Kleinstadtpropaganda, der gemeinsam mit Eala eine energetische Hymne dafür liefert, die Dörfer nicht den Rechten zu überlassen. Dass er auch anders kann als nur politisch, das zeigt Marlo in Songs wie Abenteuer oder Viel zu viel. In denen geht's um die Liebe und um diese bestimmte Art Weltflucht, die nur ein Mensch bieten kann, der einen komplett einnimmt. Die letzten beiden Tracks, Resümee Part 1 und 2, machen aus einem Album voller einzelner Songs eine runde Sache, die musikalisch wie inhaltlich zusammenpasst. So lassen sich Melodien und Zeilen bereits gehörter Lieder wiederfinden. Ganz deutlich unterstrichen wird auch die Message des Albums, in dem es heißt: Kommt, bildet Banden, werdet laut, die Erde bebt, komm, rastet aus. Marlo Großart schafft mit Bildet Banden ein Werk mit klarer Botschaft, das ins Ohr, vor allem aber direkt ins Herz geht und sich somit seinen Platz verdient als unser Campusradio Jena Album der Woche.

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1: Einen wunderschönen guten Morgen. Hier ist das Campusradio Jena am Freitag, den 11.09. Wir haben es 9 Uhr und starten jetzt in die nächsten 2 Stunden. Ich freue mich. Ich bin Beate. Ich bin beim Campusradio, offensichtlich. Und darf euch jetzt die nächsten 2 Stunden gestalten und ich freue mich ganz doll auf ganz viel gute Musik, ein paar schöne Beiträge und jede Menge gute Laune. Ich hoffe, ihr seid schon wach oder gerade am Aufwachen. Macht euch einen Kaffee, den ersten, den zweiten, den dritten des Tages. Holt euch eine Tasse Tee. Ich mache mir jetzt meinen Matcha und höre mit euch zusammen rein in Mittelmeer von Hatchet. Ganz viel Spaß.

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1: Ich weiß nicht, was gerade los ist mit mir, ja? Weißt du, je mehr da draußen alles untergeht, habe ich das Gefühl, dass
2: an mir etwas untergeht.
3: Absilon, kaputte Diamanten featuring Berg war das. Und wir haben es 9.10 Uhr. Ich nehme euch mal kurz mit, was wir die nächsten 2 Stunden noch so Schönes vorhaben, solltet ihr die Zeit haben, so lange dran zu bleiben. Um 10.45 Uhr erwarten euch die schönen Aussichten, was es so am Wochenende so zu erleben gibt in Jena und Umgebung. Da habe ich ein paar Tipps für euch. Um 10.15 Uhr haben wir unseren Fragenfreitag. Ihr habt jetzt also noch etwas über einer Stunde Zeit, uns bei Instagram nicht in die DMs, aber in die Story zu sliden und ein bisschen mit abzustimmen. Es ist ein Thema diesmal, das ich sehr gerne mag. Es geht nämlich um

Kino. Um 9.45 Uhr haben wir ein CAJ informiert für euch. Diesmal geht es um Nightline Jena und jetzt gleich um 9.15 Uhr unser Album der Woche von Lisa diesmal, All Tits No Brains, und ansonsten um halb das Wetter und die Veranstaltungstipps. Und jetzt kommt nochmal ein kleines bisschen Musik. Hier ist Pablo mit Nach Hause laufen.

0: Tja, das ist das, was passiert, wenn man in der Redaktionssitzung nicht aufpasst. Natürlich ist unser Album der Woche nicht von Lisa. Das ist nämlich schon das Album von vor 2 Wochen gewesen. Und diese Woche haben wir ein Best-of-ADWs für euch, weil wir uns dachten, es ist ja schade, wenn die immer nur einmal eine Woche lang laufen. Deswegen ist hier ein Album der Woche aus dem Februar und zwar von 6,90 €, Fotzen an die Macht. Das Album kam im Februar raus, ist das zweite Album, soweit ich weiß, von dem Duo Nina und Cat aus Berlin, die sich in einer Schauspielschule kennengelernt haben, haben eben mit Fotzen an die Macht ihr Album dieses Jahr rausgebracht. Es ist ein gutes Album. Es macht richtig Bock und wir haben natürlich auch wie immer ein paar Infos für euch dabei. Viel Spaß mit 6,90 € Fotzen an die Macht, unserer Album der Woche Rezension.
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Die Getränkepreise in einer Cocktailbar während der Happy Hour bescheren dem Berliner Duo 6,90 Euro rein zufällig ihren Bandnamen. Ihre Texte dagegen entstehen alles andere als zufällig. Wütender Pussypop und zwei Bitches auf dem Weg zur Party. Das alles steckt in Fotzen an die Macht, dem neuen Album von 6,90 Euro.

Hinter 6,90 Euro stehen Katharina Hofmeister und Nina Gessler, kurz Cat und Nina. Kennengelernt haben sich die beiden beim Vorsprechen in einer Potsdamer Schauspielschule. Zwar war nach der dritten Runde Schluss, doch die Freundschaft ist geblieben. Am Küchentisch der daraus entstandenen WG ist ihr Musikprojekt 6,90 Euro entstanden. Ihre Musik vereint Elemente aus Techno, Deutschrap, Trashpop und New Wave. Ihre Texte stecken voller Feminismus, Gesellschaftskritik und Selbstironie. Meist direkt und provokant sollen die Songs eine Einladung an Flinter-Personen sein, ins Handeln zu kommen. Gestartet ist die musikalische Karriere des Duos in ihrer Heimatstadt Berlin. Einem größeren Publikum sind sie vor allem durch die sozialen Medien bekannt geworden. Erste Videos der Band sind auch dank Aufrufen und Hasskommentaren wütender Männer viral gegangen.

Das Album Fotzen an die Macht ist eine Kampfansage an das Patriarchat. 6,90 Euro will Körper, Begriffe und Narrative zurückerobern. Ihnen geht es um Selbstermächtigung, Solidarität und Sichtbarkeit. Der Titeltrack vereint diese Themen in einem einzigen Satz. Jetzt kommen die Fotzen an die Macht, ich will, dass alles hier zusammenkracht. Cat und Nina zeichnen in ihren Songs ein Bild, das die Lebensrealität vieler Gen Z Flinters trifft. So wirft Stalker Alert einen Blick auf übergriffige Männer beim Feiern. Und in BWL Justus geht's um Typen, die sich selbst für Feministen halten, dann aber Flinter-Personen erklären wollen, wie das eigentlich funktioniert. Der Track Wenn ich will macht deutlich, dass nur die Frau selbst darüber entscheidet, was sie tragen oder tun will und wo ihre Grenzen liegen. Alles brennt vereint Feminismus mit Klimakrise und sozialen Klüften und kreiert so eine Hymne, die zu einem letzten verzweifelten Tanz einlädt. 6,90 Euro sprengen in ihrem neuen Album Grenzen, zerrütten die gesellschaftlichen Normen und empowern Flinter-Personen. Wir finden, es braucht mehr davon und küren Fotzen an die Macht zum Campusradio Jena Album der Woche.

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1: Ja, vielen Dank an Lea an dieser Stelle für dieses Album der Woche. Irgendwann werde ich vielleicht nochmal einen Eulenspiegel darüber schreiben, ob das mit dem Reclaimen von den Begriffen, den sexistischen, so funktioniert. Ich bin da immer sehr zwiegespaltener Meinung. In dem Fall will ich mich aber jetzt gar nicht mit halbgaren Gedanken aufhalten und euch langweilen, sondern wir hören einfach rein in dieses Banger-Album. Hier ist Scheiße am Schuh von 6,90 € aus dem neuen Album. Ganz viel Spaß!

So viel dazu. Das war 6,90 € mit Scheiße am Schuh. Und wir kommen zu einem Song, der auch noch gar nicht so lange im Programm ist. Und zwar von Karen Dio, Euphoria, beziehungsweise Euphoria. Die Künstlerin ist aus Brasilien, lässt sich im Punkrock verorten und macht jetzt eben ihre Solo-Karriere. Sie ist 2021 von Brasilien nach England gezogen und macht dort jetzt eben Musik. Ich möchte gar nicht so viel darum herum erzählen. Wir hören einfach rein. Hier ist Karen Dio mit Euphoria.

0: Wieder weinen von Yashu. Ich will endlich wieder weinen können. Spätestens seit der Wahl letzten Sonntag in Sachsen-Anhalt sollte das ja kein Problem mehr sein. Wir haben 9.30 Uhr und das heißt...
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0: Wir werfen einen kurzen Blick auf das Wetter. Und zwar haben wir die Daten der klimatologischen Messstation der Ernst-Abbe-Hochschule Jena für euch. Aktuell scheint die Sonne, es hat aber noch nur 11,2 Grad Tendenz, aber steigend. Es soll den Tag über nämlich noch ein kleines bisschen wärmer werden. Heute Mittag klettern die Temperaturen bis zu 20 Grad hoch. Kein Regen, kleines bisschen bewölkt soll es sein, wenig Sonne, aber dafür, wie gesagt, nochmal einigermaßen warm. Abends bleiben die Temperaturen dann relativ stabil, bis so ungefähr 19 Grad geht es nochmal runter bis 22 Uhr und nachts kühlt es dann aber schon nochmal deutlich ab. Wir haben Temperaturen von 14 bis 11 Grad heute Nacht, also auch eher eine milde Nacht. Es ist heute wohl nochmal relativ angenehm draußen. Ja, und was man bei diesem ja doch eigentlich ganz schönen herbstlichen Wetter so tun kann, da haben wir natürlich auch ein paar Tipps für euch.
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0: Und zwar passiert in Jena heute einiges. Unter anderem geht das Altstadtfest los. Es gibt in Jena immer was zu feiern. Und diesen Herbst ist es eben das Altstadtfest, ein buntes Stadtfest vom 11. bis 20. September, also knapp 1,5 Wochen. Jena lädt ein. Es gibt ein vielseitiges Bühnenprogramm. Heute um 17.45 Uhr geht es los. Da wird der Oberbürgermeister den Anstich machen. Um 18 Uhr startet dann die Brassband Brazzo Brassone und sorgt für gute Laune auf dem Altstadtmarkt. Und um 21 Uhr haben wir dann auf der Bühne das Saint City Orchestra, die für einen Punkrock mit Irish Folk, eine Mischung, die, wie ich finde, sehr vielversprechend klingt, eben am Altstadtmarkt. Natürlich gibt es auch wieder die Fahrgeschäfte, Autoscooter, GeForce und viele weitere. Und ihr müsst auch nicht verhungern. Es gibt wie immer, wenn wir in Jena auf dem Altstadtmarkt ein Fest feiern, süße und herzhafte Leckereien in allen Formen und Farben. Ihr findet auf jeden Fall etwas zum Essen. Wie gesagt, um 17.45 Uhr ist eben die feierliche Eröffnung. Und das Ganze läuft noch bis zum 20. September, jeden Tag zwischen 11 und 23 Uhr. Auch erstmal Eintritt frei, was ihr dann dort ausgibt, ist natürlich eure Sache und euch überlassen. Dann haben wir einen weiteren kostenlosen, und das lieben wir, nur kostenlose Tipps heute, einen weiteren kostenlosen Tipp, und zwar das Serenadenkonzert mit dem Blasorchester Otto Schott Jena. Die laden nämlich zum dritten Mal schon zu ihrem Serenadenkonzert auf dem historischen Johannesfriedhof ein. Unter freiem Himmel erklingen dann bekannte Hits und Klassiker. Das geht von James Bond und Disney über die Sounds der 80er bis zu Italo-Pop. Ganz spannende Fantasien und traditionelle Blasmusik. Es ist also wirklich die komplette Bandbreite der Blasmusik vertreten. Und ein Überraschungsgast sorgt außerdem zusätzlich für musikalische Vielfalt. Wer das ist und was das ist, wird natürlich noch nicht verraten. Es gibt außerdem auch Getränke, Bratwurst und Grillkäse, Sitz- und Stehplätze, sowie Platz für mitgebrachte Decken sind auch vorhanden. Es wird also ganz romantisch. Ich finde, das klingt ganz super. Ich habe sie selber auch schon 2-3 Mal gehört und bin wirklich begeistert. Ich finde, Blasmusik macht immer großen Spaß und eben dieses Orchester ist ganz schön gigantisch. Kommt also vorbei, genießt den Sommerabend mit Musik auf dem historischen Johannesfriedhof. Das Ganze startet um 17 Uhr und geht ungefähr bis 20 Uhr. Der Eintritt ist frei. Ja. Und dann haben wir noch den Spazierclub Jena im Programm. Das hat sich diesen Sommer formiert. Ihr kennt bestimmt die Run-Clubs, aber wer sich nicht sportlich in Gesellschaft bewegen und begeben möchte, der kann das auch sehr viel entspannter tun. Das Konzept gibt es, glaube ich, dieses Jahr in vielen Städten und jetzt eben auch in Jena seit diesem Sommer. Und heute ist wieder ein Spaziergang. Ab 19 Uhr, der Treffpunkt ist in der Innenstadt. Es geht einfach darum, ein paar neue Leute kennenzulernen, ins Gespräch zu kommen und ein kleines bisschen durch die Stadt und den Para zu laufen. Anschließend gibt es diesmal noch ein kleines Goodie, Und zwar könnt ihr danach noch zur Live-Musik-Jam-Session mit Phony Ceremony dazukommen. Und das Schöne ist, jeder kann einfach mitmachen, mit dazukommen, ganz egal, wie alt ihr seid, ob ihr Leute kennt, ob ihr alleine dahin geht. Einfach ein kleines bisschen bei dem schönen Wetter bewegen, eine Runde drehen und vielleicht hinterher noch ein kleines bisschen Musik genießen. Am besten, wenn ihr Interesse habt, schaut ihr auf Instagram vorbei bei spazierclub.jena. Dort könnt ihr euch dann auch dem WhatsApp-Channel beitreten und euch anmelden und dann erfahrt ihr auch den genauen Treffpunkt. Einfach mal vorbeischauen, einfach mal vorbeispazieren. Das wird bestimmt ganz, ganz schön. Ja, und ganz egal, was ihr tut oder lasst heute, das Campus Radio Jena wünscht euch natürlich ganz viel Spaß dabei.
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0: Also ich finde, Spazierclub klingt richtig toll. Ich glaube, gerade wenn man neu in der Stadt ist oder vielleicht auch Leute weggezogen sind oder man generell nicht so viele Menschen kennt, dann ist das eine sehr, sehr schöne Idee, Leute kennenzulernen. Schaut auf jeden Fall mal vorbei oder eben bei den anderen musikalischen Veranstaltungen oder was auch immer. Vielleicht geht ihr ja auch ins Kino heute. Falls ihr nämlich große Kinoliebhaber seid, dann brauchen wir nämlich jetzt euch. Kommt in unsere Instagram-Story und stimmt fleißig mit ab. Wir haben heute bei unserem Fragenfreitag nämlich das Thema Kino und uns interessiert natürlich, was ist euer Lieblingsfilm? Wie steht ihr zum Kinogang generell? Was habt ihr als letztes gesehen? Slidet uns in die DMs, stimmt mit ab in der Story und dann hören wir um Viertel nach, was ihr so dazu sagt. Jetzt aber genug gelabert, es kommt ein kleines bisschen Musik für euch, diesmal von EB Bio Sound Machine. Ganz viel Spaß mit Love.

0: Lalisa von Glasperlenspiel, die habe ich irgendwie im Kopf noch als 2010er Pop-Elektro-Duo, wie auch immer. Ich hatte auf jeden Fall viel Spaß, gerade ein bisschen abgedanced. Es ist 9.45 Uhr und wir haben einen Beitrag für euch, diesmal von unserer lieben Eule Juli. Sie hat sich mit Nightline auseinandergesetzt, einem neuen Angebot in Jena, das Zuhörertelefon. Und ich würde sagen, wir hören einfach mal, was sie so rausgefunden hat.
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2: Die Sonne scheint, die Temperaturen steigen. Eigentlich die besten Bedingungen, um das Leben mit seinen Freunden im Park, am See oder in Kaffee zu genießen. Doch selbst bei bestem Wetter ist manchmal nicht alles Sonnenschein. Prüfungsstress, Streit in der WG oder das Gefühl, mit seinen Problemen allein zu sein. Auch im Studium kann die mentale Gesundheit zur Belastung werden. Laut dem aktuellen Dossier der Techniker Krankenkasse hat sich die psychische Gesundheit von Studierenden in den vergangenen Jahren verschlechtert. Mehr als ein Drittel der befragten Studierenden gilt demnach als Burnout gefährdet. Ein niedrigschwelliges Angebot bietet seit kurzem die Nightline Jena an. Das Zuhör- und Informationstelefon richtet sich von Studierenden an Studierende. Das Konzept gibt es in Deutschland bereits seit 1994. Damals wurde die Nightline an der Uni Heidelberg ins Leben gerufen. Mittlerweile gibt es das Projekt in 30 Städten. In Jena ist die Nightline am 1. Juli gestartet. Jeden Mittwoch zwischen 20 und 23 Uhr können Studierende die Nightline Jena erreichen. Worüber gesprochen wird, entscheiden die Anrufenden selbst. Dabei muss niemand seinen Namen nennen. Das Gespräch bleibt anonym und vertraulich. Die Studierenden am anderen Ende der Leitung hören zu, wertfrei und ohne ungefragt Ratschläge zu geben. Im Mittelpunkt steht das aktive Zuhören. Die Grundlage dafür sind die Grundsätze der non-direktiven Gesprächsführung nach dem Psychologen Carl Rogers. Das bedeutet, die zuhörende Person gibt nicht vor, was richtig oder falsch ist oder wie ein Problem gelöst werden soll. Stattdessen steht das im Mittelpunkt, was die anrufende Person selbst erzählen möchte. Die Nightline Jena wurde im Rahmen des interdisziplinären Projektseminars der Erziehungswissenschaft unter der Leitung von Susanne Beatrice Müller ins Leben gerufen. Mit dem Zuhörtelefon soll niedrigschwellige Unterstützung auch in Jena sichtbarer und zugänglicher gemacht werden. Wer selbst Teil der Nightline werden möchte, kann ebenfalls mitmachen. Gesucht werden Studierende der Friedrich-Schiller-Universität Jena oder der Ernst-Abbe-Hochschule Jena aller Fachrichtungen. Vor ihrem ersten Einsatz am Telefon werden die Studierenden geschult. Dabei lernen sie Techniken der non-direktiven Gesprächsführung und des aktiven Zuhörens, den Umgang mit belastenden Themen und auch die eigenen Grenzen zu erkennen und zu setzen. Nicht für jedes Problem braucht es direkt eine Lösung. Manchmal hilft es schon, einfach gehört zu werden.
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0: Ja, das zur Nightline in Jena. Ich bin sehr froh, dass es dieses Angebot jetzt gibt. Das ist schon das zweite Gesprächsangebot in Jena, weil, glaube ich, mit einem bisschen unterschiedlichen Fokus die Nightline und dann gibt es auch noch die Campus Couch. Auch dazu haben wir mal ein bisschen recherchiert und den Beitrag findet ihr auf unserer Website. Es hilft schon ganz oft, wo anzurufen und sich einfach ein bisschen etwas von der Seele zu reden. Wenn es euch schlecht geht, meldet euch gerne bei der Nightline. Wenn es euch sehr schlecht geht, gibt es natürlich sonst auch wie immer die 116 117 für Notfälle, auch psychischer Art. Und auch dort wird euch geholfen, solltet ihr auf der Suche nach einem Therapieplatz sein. So viel nochmal dazu. Wir hoffen aber, dass es euch gar nicht schlecht geht und oder vielleicht nur ein kleines bisschen und ich ein bisschen mit guter Musik was dagegen tun kann. Hier ist Endgame von Haiti. Bisschen holpriger Übergang. Na gut, wir hören rein.

Das war Weather Me von Bodega. Und ich habe eine neue Vorstellung für euch. Und zwar eine ganz persönliche, aber so persönlich ist die wahrscheinlich nicht, denn sie läuft bei uns ganz, ganz viel im Radio. Ich glaube, in der Redaktion sind einige Ultras dabei, nämlich Ultra-Fans von der lieben Paula Hartmann. Ich sage immer Paula, als ob wir uns persönlich kennen. Tun wir leider nicht. Auch wenn es sein könnte, sie ist nämlich ähnlich alt. Sie ist ein Kind des Jahres 2001, müsste. Ich will auch keine falschen Sachen erzählen. Auf jeden Fall um den Dreh Mitte 20 und war als Kind schon als Schauspielerin aktiv und erzählt jetzt ihr Märchen aus der Großstadt in, ich würde sagen, das Genre ist Rap oder eine Mischung aus Rap und vielleicht Indie-Pop. Ja, Paula Hartmann aus Berlin studiert aktuell Jura in Hamburg und hat schon zwei Alben rausgebracht. Das letzte kleine Feuer ging ziemlich durch die Decke und jetzt munkelt man, dass ein neues Album auf dem Weg ist und man munkelt. Auch da nagelt mich bitte nicht drauf fest, dass es das traurigste Mädchen der Welt heißen könnte. Sie geht zumindest auf Tour nächstes Jahr mit diesem Titel und der erste Track vom vielleicht neuen Album ist jetzt draußen. Er heißt 2 Punkte. Und läuft bei mir auf Dauerschleife, deswegen müsst ihr da jetzt auch durch. Viel Spaß mit Paula Hartmann, 2 Punkte.

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1: Guten Morgen, hier ist das Campusradio Jena. Es ist 10 Uhr. Hallo an alle, die jetzt eingeschaltet haben. Ich bin Beate und ich mache heute die Sendung im Alleingang. Und ich muss sagen, ich bin ein kleines bisschen nervös, aber habe mich eigentlich schon ganz gut eingegroovt in der ersten Stunde und starte jetzt mit euch in diese zweite Stunde an diesem 11. September, einem Freitag. Ja, was haben wir heute vor in den nächsten 60 Minuten? Wir haben um 10.45 Uhr die schönen Aussichten, was dieses Wochenende so ansteht in Jena und Umgebung, was ihr Schönes tun könnt. Das habe ich euch mitgebracht für diesen Programmpunkt und jetzt gleich um 10.15 Uhr und deswegen verrate ich euch das jetzt schon, damit ihr noch ein bisschen Zeit habt, auf Instagram zu gehen, haben wir unseren Fragenfreitag. Das ist unser Fragen-Antwort-Community-Format für alle Instagram-NutzerInnen zum Mitmachen. Kommt einfach auf campusradio-jena.jena, schaut, sucht uns bei Instagram, kommt in unsere Story und stimmt fleißig mit ab. Heute geht es um das Thema Kino. Ich habe große Lust, mir mal anzuschauen, was so eure Kino-Takes sind und vielleicht den ein oder anderen selber noch mit einzustreuen. Das steht an und ansonsten wie immer um halb das Wetter und die Veranstaltungstipps. Jetzt kommt noch ein kleines bisschen Musik. Ihr könnt fleißig in unsere Storys sliden oder in die DMs. Falls ihr einen Musikwunsch habt, könnt ihr auch gerne mir einfach schreiben, dann gucken wir mal, ob wir das verwirklicht bekommen. Jetzt geht's erstmal weiter mit Vince Staples und Cotton.

ganz neu haben, der vor ganz kurzer Zeit diese letzte Woche rausgekommen ist, den wir euch gerne zeigen möchten. Ich liebe ja immer dieses Format dieser Neuvorstellungen. Erstens, weil ich dann ganz viel neue Musik kennenlerne und man auch die Chance hat, ganz viel neue, sehr aktuelle Musik irgendwie präsentieren zu können und reinzuhören. Und außerdem ist es immer ein bisschen süß, wenn man so ein bisschen was erzählt und dann kann man das zeigen und dann, wie wenn man so ein Bild selbst gemalt hat. Diesmal habe ich nichts selbst gemalt. Und vielleicht ist es auch gar nicht so ein süßer Song. Aber umso wichtiger und aktueller, wir haben dabei von Jupiter Jones featuring Rico Faschopartei. Jupiter Jones kennen vielleicht einige noch aus den 2010ern. Bei mir klingelt da die gleiche Assoziation wie bei Glasperlenspiel, die wir früher schon in dieser Sendung gehört haben heute. Jupiter Jones hat ein neues Album. Das heißt, ich trage den Sarg, du trägst was Buntes. Es kam vor ein paar Wochen raus und wenn euch das Album ein bisschen genauer interessiert, dann guckt doch gerne bei uns auf der Website vorbei, campusradio-jena.de. Da könnt ihr nämlich unser Album der Woche Beitrag über das neue Jupiter Jones Album nachhören. Jetzt neu im Programm ist eben Faschopartei von Jupiter Jones featuring dem Comedian Rico. Die beiden haben sich zusammengetan für diesen Song, der jetzt rauskam, passend vielleicht auch zur Wahl in Sachsen-Anhalt letzten Sonntag. Ich weiß, das Thema ist überall und auch man entkommt dem leider nicht so richtig und es ist nicht so einfach, nicht den Mut zu verlieren, wenn eine Partei, die in Teilen gesichert rechtsextrem ist und die eine menschenfeindliche Politik vertritt, eine so große Zahl an Menschen offensichtlich irgendwie abholen kann und stärkste Kraft in einem ganzen Bundesland wird, dann ist das ziemlich krass. Und ja, vielleicht passend dazu jetzt eben unser neuer Song von Jupiter Jones, Faschopartei. Wir hören rein.

0: Laut sein immer von Young Pep, das war der Song gerade eben und ich weiß nicht, wie es euch geht, aber so ein kleines bisschen Mut macht der schon. Jetzt ist es 21:45, bisschen später als 21:50 vielleicht. Na gut, verratet's nicht, meine Chefredakteurinnen. Wir gucken in den Fragenfreitag. Dafür habe ich doch bestimmt einen Jingle. Ja, da ist er.
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0: So ist es. Wir haben euch gefragt. Leute, der Herbst kommt und es wird gemütlich draußen, drinnen, draußen nicht so gemütlich. Kino. Kann man also ins Kino gehen, ob ihr gerne ins Kino geht. Wir haben gefragt, schaut ihr lieber zu Hause einen Film oder geht ihr wirklich sehr gerne ins Kino? Und vielleicht ist es ein bisschen eine dumme Frage, aber immerhin haben 11% gesagt, nee, Kino ist gar nicht mal so meins. Ich möchte lieber zu Hause einen Film schauen. Aber 89% von euch waren sich einig, ja, Kino unbedingt. Ja, und dann haben wir gefragt, wie oft ihr denn so ins Kino geht. Und das, finde ich, ist bei einer Slider-Frage gar nicht so einfach zu interpretieren. Ich glaube, eine Freundin von mir, die jetzt leider weggezogen ist, kurzer Shoutout, hatte sich mal zum Ziel gesetzt, einmal die Woche ins Kino zu gehen in Jena, weil wir das ja mit unserem Kulturticket kostenlos können. Zumindest Montag bis Donnerstag, glaube ich. Im Kino am Markt und im Kino am Schillerhof. Da kommt ihr mit eurer Tosca einfach am Tag selber kostenlos ins Kino. Und das kann man nutzen. Ich habe es diese Woche schon genutzt und eben besagte Freundin hat das einmal die Woche genutzt. Eure Umfragenergebnisse waren so sehr mittig. Ich glaube, so würde ich das auch einschätzen, wie oft geht ihr ins Kino. Die meisten waren so bei, ich würde sagen 60%, was auch immer das heißen soll. Wahrscheinlich so alle 2 Wochen, einmal im Monat, dann ist man schon ganz gut dabei. Ja, und dann haben wir natürlich noch gefragt bei einem Kinothema, wie könnte es anders sein, was denn eure Lieblingsfilme sind? Ja, und da kam einiges rein. Schön fand ich direkt die Antwort Twilight. Da gehen, wie ich festgestellt habe, die Meinungen sehr auseinander. Es ist ein altes Streitthema, das uns jetzt auch bestimmt schon seit 15 Jahren begleitet. Neulich habe ich erst wieder Twilight gesehen und war schockiert. Das ist ein sehr weirder Film mit sehr weirden Story. Aber ich verstehe auch, wenn Leute sagen, das ist absolut Kult, das ist ein Wohlfühlfilm, eine Wohlfühlfilmreihe. Also hier wird nicht gejudged. Außerdem wurde abgestimmt Das Leben des Brian. Auch da, glaube ich, ein bisschen strittig, ob Leute den so feiern oder nicht. Ist halt eine besondere Art von Humor. Bisschen Monty Python, könnte man schon mal wieder gucken. Ansonsten kam No Country for Old Men reingeschneit und außerdem noch einer auch meiner Favoriten, 10 Things I Hate About You. Eine klassische Rom-Com aus den frühen 2000ern mit Julia Stiles und Heath Ledger in den Hauptrollen. Absolut sehenswert, kann man sich jedes Mal wiedergeben. Ich kann es sehr empfehlen. Ansonsten war ich diese Woche im Kino in Vaterland. Ein neuer Film, auch mit Sandra Hüller, die ist gerade überall und spielt wirklich fantastisch. Es geht um Thomas Mann, der in der Nachkriegszeit zurück aus dem Exil, naja, nicht zurückzieht, aber eine kleine Tour nach Deutschland macht und sowohl in West- als auch in der Ostzone Preise entgegennimmt und die politische Lage da eben direkt mitbekommt, ganz viel versucht wird zu instrumentalisiert. Okay, dieser Satz ist nicht grammatikalisch korrekt. Es wird versucht, ihn zu instrumentalisieren und auf ihre Seite zu ziehen und sehr eindrücklich, in Schwarz-Weiß gehalten komplett, eine internationale Produktion. Vieles davon wurde mit in Polen gedreht. Ich kann es auf jeden Fall empfehlen, falls ihr nochmal ins Kino kommt, schaut euch Vaterland gerne an. Ja, so viel zu unserem Fragenfreitag über das Kino. Jetzt kommt erstmal noch ein bisschen Musik. Hier ist von Materia 9 Leben.
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0: Und jetzt zurück zum Fact-Check. Die meisten Eulen sind nachtaktiv. Sie jagen in der Nacht und schlafen am Tag. Ausnahmen sind Beispiel die tagaktive Schneeeule, die Sperbereule, die Sumpfohreule oder der oft auch am Tag aktive Sperlingskauz.
1: Ja, klingt für mich aber mehr nach
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1: Ausnahmefällen.
0: Fakten.
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3: Wir sind das Campus Radio Jena, es ist 10 Uhr 30. Das waren ein paar Eulenfakten, ein bisschen PA69. Wir haben eine wilde Mischung heute dabei und noch eine halbe Stunde zu füllen. Ich freue mich doch. Und wie immer um 9:30 kommt jetzt das Wetter und die Veranstaltungstipps.
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3: Ja, was spricht denn die klimatologische Messstation der Ernst-Abbe-Hochschule in Jena? Die Temperaturen sind im Vergleich zu vor einer Stunde ein kleines bisschen nach oben geklettert. Wir haben 12,7 Grad aktuell in Jena, Tendenz steigend. Es wird nämlich nochmal ein bisschen warm. Ich freue mich doch. Es ist der Spätsommer greift um sich. Wir haben heute Mittagtemperaturen bis zu 21 Grad, wechselnd bewölkt, ab und an etwas Sonne. Und auch bis in die Abendstunden gegen 22 Uhr können wir noch mit Temperaturen von 14 bis 19 Grad rechnen. Ihr könnt also heute auf jeden Fall noch mal ein bisschen Zeit an der frischen Luft verbringen, bevor es nachts dann wieder etwas kälter wird. Bis zu 11 Grad gehen die Temperaturen runter, aber es ist kein Niederschlag angesagt. Es wird nicht regnen, voraussichtlich. Genießt die Zeit. Ja, und was ihr dabei Schönes machen könnt, vielleicht auch Open Air, das haben wir natürlich auch für euch rausgesucht. Hier sind
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3: Ja. Es gibt einiges zu erleben in Jena an diesem Freitag. Heute beginnt nämlich das Altstadtfest, ein buntes Stadtfest in Jena im Herbst, so wie jedes Jahr. Diesmal von heute, dem 11. September bis zum 20. September. Und es gibt ein ganz vielseitiges Bühnenprogramm auf dem Altstadtmarkt. Heute geht's los. Um 17.45 Uhr ist der Anstich mit unserem Oberbürgermeister. Und um 18 Uhr startet dann die Brassband Brazzo Brassone und heizt so richtig die Innenstadt ein. Um 21 Uhr wird die Brassband dann abgelöst von dem Saint City Orchestra. Die verbinden Punkrock mit Irish Folk. Da geht es also auch nochmal ab. Ich finde es eine ganz wilde Mischung. Und ansonsten gibt es wie bei jedem Altstadtfest in Jena ein paar Fahrgeschäfte. Dann auf dem neuen Marktplatz, bei der neuen Mitte, ihr wisst schon, da gibt es Fahrgeschäfte wie Autoscooter, GeForce und andere. Und natürlich könnt ihr auch essen und trinken. Es gibt süße und herzhafte Leckereien in allen Formen und Farben. Das Ganze eben am Altstadtmarkt, auch noch die nächsten 8 Tage, immer von 11 bis 23 Uhr. Kommt auf jeden Fall mal vorbei. Ja, wer es ein bisschen gemütlicher möchte, der ist herzlich eingeladen zum Serenadenkonzert mit dem Blasorchester Schott Jena. Die laden inzwischen zu ihrem dritten Serenadenkonzert auf dem historischen Johannesfriedhof ein. Unter freiem Himmel erklingen bekannte Hits und Klassiker. Von James Bond und Disney über die Sounds der 80er bis zu Italo-Pop, spanische Fantasien und traditioneller Blasmusik. Es ist also die komplette Bandbreite der Blasmusik vertreten. Das Blasorchester zeigt, was es so kann. Und es soll auch einen Überraschungsgast geben, der für musikalische Vielfalt zusätzlich sorgen wird. Außerdem gibt es Getränke, Bratwurst und Grillkäse und Sitz- und Stehplatzmöglichkeiten sowie jede Menge Raum noch für mitgebrachte Decken. Das ist alles vorhanden. Ihr könnt also euren Picknickkorb packen, eure Picknickdecke und einfach vorbeikommen. Um 17 Uhr geht der Spaß los auf dem historischen Johannesfriedhof. Es wird ein ganz schöner Sommerabend mit Musik. Und der Eintritt, und das gefällt mir ja besonders gut, ist frei. Ja, und wo der Eintritt auch frei ist, das ist beim Spazierclub Jena. Das ist eine Gruppe, die hat sich gegründet dieses Jahr im Sommer, nach dem Vorbild in ganz vielen anderen Spazierclubs in ganz vielen anderen Städten. Vielleicht ist der ein oder anderen Person von euch schon mal ein Run-Club begegnet. Und wenn ihr euch immer dachtet, boah, ich würde ja schon gerne neue Leute kennenlernen, bisschen die Stadt und Umgebung erkunden, aber Rennen oder Laufen ist wirklich nicht meins und vor allem nicht in Gesellschaft. Dann seid ihr vielleicht beim Spazierclub Jena richtig. Die treffen sich nämlich relativ regelmäßig in der Innenstadt und machen dann eine kleine Runde. Und eingeladen ist wirklich jede Person, die vielleicht neue Person kennenlernen will oder ihr kommt dazu zwei zu dritt mit ein paar Freunden hin. Kommt einfach dazu. Die ganzen Infos, was die so machen und wie ihr auch in die WhatsApp-Gruppe könnt, findet ihr auf Instagram. Einfach Spazierclub Jena eingeben, dann findet ihr auf jeden Fall die Gruppe und da könnt ihr euch dann auch anmelden. Und die geben euch dann auch die Infos durch für den Treffpunkt heute. Ich glaube, heute endet der Spaziergang sogar noch bei einem Konzert. Aber da guckt ihr am besten selber nochmal rein, was da euch so geboten ist. Wie gesagt, heute um 19 Uhr treffen sie sich für einen Abendspaziergang und vielleicht kommt ihr ja dazu. Ganz egal aber, was ihr tut oder lasst, das Campus Radio Jena wünscht euch dabei ganz viel Spaß.
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3: Und mit guter Musik geht's direkt weiter. Hier ist Urbi mit Sonnensystem.

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1: Das Wochenende steht an und wir lassen euch natürlich nicht ohne ein paar Tipps in die nächsten Tage, falls ihr nicht schon seit Wochen wisst, was ihr an diesem Wochenende vorhabt. In Jena geht auf jeden Fall einiges. Das Altstadtfest, wie vorhin schon angekündigt, geht heute los und ist natürlich auch mit einigem Programm das ganze Wochenende auf dem Altstadtmarkt. Außerdem haben wir am Sonntag den Tag des offenen Denkmals in Jena und gleichzeitig ist das auch die Spielzeiteröffnung der Jena Philharmonie. Und um euch und uns und alle gebührend zu begrüßen, wird mit dem Saisonschwerpunkt Planet Dvorak ganz viel Musik schon am Sonntag zum Besten gegeben im Volkshaus. Da könnt ihr die Philharmonie hören und zwar kostenlos und den ganzen Nachmittag lang. Das Saisoneröffnungskonzert bietet einen kleinen Ausblick auf die kommenden Monate. Neben Antonín Dvořák stehen auch andere Kompositionen seiner tschechischen Weggefährten Smetana und Janáček auf dem Programm, aber auch Mozart, William Walton, Prokofjew, Mahler und Ligeti lassen die Töne hören und die stilistische Vielfalt der neuen Spielzeit schon mal erahnen. Das klingt ganz, ganz toll. Ich glaube, für alle Fans der klassischen Musik ist da was dabei. Eben Sonntagnachmittag zum Tag des offenen Denkmals. Und falls ihr noch keine Klassik-Fans seid oder das noch nie gemacht habt, kommt auf jeden Fall mal vorbei. Ich glaube, es ist eine gute Veranstaltung, um einfach mal reinzuschnuppern. Es gibt nämlich, wie gesagt, ab 15 Uhr Musik im Volkshaus, Eintritt frei und man kann wirklich jederzeit hinzukommen oder auch wieder gehen. Der Zutritt zum Konzert ist jederzeit möglich. Durch den Nachmittag leitet der Generalmusikdirektor Simon Gaudenz und auch Oberbürgermeister Dr. Thomas Nietzsche wird ein bisschen den Nachmittag moderieren, zusammen noch mit Dezernent Johannes Schleusner. Also Klassik gibt es am Sonntag zum Tag des offenen Denkmals im Volkshaus ab 15 Uhr. Kommt einfach jederzeit vorbei. Auch am Sonntag, aber Sonntagabend, ist wieder Open Mic. Diesmal Female Open Mic von Provinz Comedy. Mehr Frauen, mehr Flinterpersonen an die Mikros, weil auch da eine gewisse Ungleichheit besteht. Und deswegen hat Provinz Comedy eben ein Female Special am Sonntag um 13.09. im Spaceman. Das ist im Johannesplatz 20, also sehr innenstadtnah. Um 18 Uhr geht es da los. Preise sind 6 Euro im Vorverkauf und 8 Euro an der Abendkasse. Es wird bestimmt ein unterhaltsamer Abend und vielleicht ist ja die eine oder andere von euch auch lustig unterwegs und möchte das zum Besten geben und möchte dieses Open Mic vielleicht auch mal nutzen. Wer weiß. Ja, nicht ganz so lustig, aber auch umso wichtiger ist dieser letzte Tipp von mir an der Stelle. Und zwar, wir hatten es in dieser Sendung schon das ein oder andere Mal angesprochen, seit den Wahlen in Sachsen-Anhalt ist das Thema überall und ja vielleicht auch zu Recht. Und es wird mobilisiert gegen die verfassungsfeindliche rechtsextreme AfD. Und zwar in ganz Deutschland und auch schon die ganze Woche. Und ich habe für euch ein paar Demo-Termine dabei, die lasse ich einfach mal hier. Nachlesen könnt ihr das alles bei Zeit zum Handeln oder bei Campact oder auch bei eurer Fridays for Future Gruppe oder Fridays for Future Deutschland. Die haben überall diese Demo dankenswerterweise gesammelt und geladen. Und zwar am Samstag gibt es eine Demo in der Umgebung in Dresden um 14 Uhr am Theaterplatz, in Erfurt um 14 Uhr am Hirschgarten und in Leipzig wird demonstriert um 12 Uhr schon am Marktplatz. Außerdem in Magdeburg um 14 Uhr am Willy-Brandt-Platz. Kommt einfach vorbei. Am Samstag wird im Osten gar nicht demonstriert, dafür wieder am Sonntag. Da könnt ihr nach Berlin fahren und zwar gleich zweimal um 14.30 Uhr am S-Bahnhof Friedrichshagen und auch in Berlin um 18 Uhr Treffpunkt Evangelische Kirche Blankenburg. Außerdem am Sonntag auch in Dresden ab 13 Uhr am Theaterplatz, am Sonntag in Halle ab 18 Uhr am Dreieckspark am Steintor und wiederum in Marburg, um 15 Uhr am Erwin-Piscator-Haus. Das sind nur ein paar ausgewählte Termine. Natürlich wird auch in Westdeutschland und auch in Orten, die weiter weg sind von Jena, demonstriert, falls ihr also irgendwo unterwegs seid, könnt ihr auch da nochmal gucken, ob in eurer Nähe eine Demo stattfindet, wo ihr euch stark machen könnt gegen den Rechtsruck, gegen rechtsextreme Kräfte in diesem Land, die wirklich niemandem irgendwas Gutes tun. Ja, das lasse ich einfach mal hier. Wir haben noch 10 Minuten und ein bisschen Musik. Hier ist Blond mit My Boy.

Mein Boy von Blond. Und wir beenden diese Sendung mit einer letzten Neuvorstellung, diesmal von My Ugly Clementine mit ihrem neuen Song Confidence. Die Band aus Wien ist sehr vielversprechend, sind schon seit ein paar Jahren unterwegs, verlassen sich so ungefähr im Indie-Rock verorten und machen seit 2019 Musik, die thematisch oft mit Themen Feminismus, Empowerment und Gleichberechtigung zu tun haben, aber auch einige coole Covers haben. Ich höre die immer mal ganz gerne und sie sind auch auf vielen Festivals vertreten. Jetzt also My Ugly Clementine mit Confidence. Ich verabschiede mich an dieser Stelle auch schon. Ich hatte eine gute Zeit mit euch und ich hoffe, ich konnte euch den Freitagvormittag ein bisschen unterhaltsam gestalten. Wir hören uns erstmal länger nicht. Dieses Campus Radio Jena geht jetzt in eine zweiwöchige Sendepause und wir starten dann eben in 2 Wochen wieder mit unserem Programm an einem Montagmorgen. Ich freue mich jetzt schon darauf, wünsche euch ein ganz schönes Wochenende, bleibt stabil, vielleicht sieht man sich bei der einen oder anderen Demo oder dem einen oder anderen musikalischen Act. Macht's gut!

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Hallo, hallo, ihr, die Musikschleife mit und von mir, Jule Niedergesäß. Und heute am 4. September, wenn ihr das wann anders hört, dann ist es eine Wiederholung, also 4. September 2026. Wir hören heute wieder so ein bisschen frühe 2000er, 90er Sachen, halt eben diese Peak-Zeit des Pops, wo der auch so richtig übertrieben war. Aber wir hören auch ein paar Songs, die so in Richtung R&B gehen. Und ihr hört diese Sendung bei Radio Lotte und bei Radio OKJ in Jena und in Weimar. Und ja, am Freitag um 14 Uhr, wenn halt diese Sendung immer läuft. Und der erste Song ist auch der, mit dem diese Playlist angefangen hat. Ich habe ja eine CD-Sammlung und in dieser CD-Sammlung kommt Tasty von Kiehl's vor. Kiehl's kennt man durch Hits. Also eigentlich finde ich, ist es auch eine Person, die erfolgreicher sein könnte oder in Deutschland ein bisschen bekannter sein könnte. Man kennt sie von Milkshake, Trick Me, Millionaire mit Andre 3000. Und das sind eben auch Songs, die auf diesem Album Tasty mit drauf waren. Und das ist auch ihr größter Erfolg gewesen. 2003 kam das raus. Und sie hat 6 Alben bis 2014 rausgebracht. 99 kam das erste raus. Und sie ist auch sehr ausgebildet. Sie war im Kirchenchor. Sie hat Unterricht auf Geige, am Klavier und Saxophon auf einer Privatschule bekommen. Also die Grundlagen sind da und damit hat sie sehr viel Cooles gemacht. Sie hat auch im Fernsehen bei vielen Sachen mitgemacht, war bei The Masked Singer, ist aber nicht so weit gekommen. In der britischen Version war das sogar. Und sie ist einfach eine Person, die immer noch zu sehen ist und immer noch da ist. Und deswegen hören wir jetzt einen Song von ihr, Protect My Heart, von eben dem Album Tasty von Kiehl's. Und da hat Pharrell mitgemacht und das hört man, glaube ich, auch sehr dolle raus.

Crystal Kane mit Candy. Sie hatte ich auch schon mal gespielt, aber man muss auch sagen, das meiste, was wir heute hören, habe ich irgendwann schon mal gespielt. Und ich meine, die meisten Leute kennt man auch. Zumindest sagen wir mal die Hälfte von den Leuten, die wir heute hören. Oder zumindest ein Drittel. Wenn nicht, dann ist das heute ein Tag für euch, neue Sachen kennenzulernen, was ja eigentlich auch das Ziel dieser Sendung ist. Und auch Songs zu hören von Leuten, die schon bekannt sind, aber die, wo die Songs halt eben nicht so viel Erfolg hatten, obwohl wir einen heute hören, den man eventuell, wenn man auf Social Media unterwegs ist, auf jeden Fall kennen wird. Naja, Crystal Kay wurde in Yokohama geboren, aber ihr Vater ist Afroamerikaner und ihre Mutter ist Japanerin mit koreanischen Wurzeln und sie ist sehr, sehr früh dann schon in Fernsehwerbung vorgekommen und war eben in dieser Entertainment-Industrie zu finden. Mit 13 hatte sie ihr Debüt als Sängerin und hat aber auch noch eine Schulbildung genossen und war auf der Universität. Sie hat dann eben relativ viele Alben rausgebracht. Mit Almost 17 hatte sie ihren Durchbruch, was mich immer sehr stört in, ja, generell der Musikindustrie, dass immer das Alter so betont wird, wenn Leute noch minderjährig ist. Und wenn die dann eben erwachsen werden, 18 werden, dann werden sie eben sehr sexuell auf einmal dargestellt. Das war vor allem bei den Idols in Japan in den 80ern sehr, sehr viel so, dass da hatte ich auch schon mal drüber gesprochen. Ja, sie hat dann aber, als sie dann tatsächlich wirklich älter wurde, kann man sehen, vor allem die Sachen, die jetzt so in der letzten Zeit rauskamen, sie hat auch dieses Jahr eine Single rausgebracht, die heißt Only One. Und das ist alles so vom Stil komplett anders, alles sehr beige gehalten, sehr natürlich wirkend. Und man hat auf jeden Fall das Gefühl, dass da sehr viel selbstbestimmter passiert und das ist auch sehr, sehr

Schön, wenn es ihr damit gut geht. Diese aber buntere Ära, die in den frühen 2000ern stattfand, in die sind wir eben eingetaucht und haben von dem Album For Real, das kam auch 2003 raus, den Song Candy gehört. Der nächste Song ist von Brandy. Brandy finde ich auch, ist eine Person, die so berühmt ist und so viel vorkommt in US-Medien. Aber in Deutschland ist sie so, ja, Boy is mine kennt man, aber das war es auch irgendwie. Zumindest ist es bei mir so, weil natürlich kamen diese Songs raus, als ich noch ein Kleinkind war. Aber trotzdem irgendwie habe ich das Gefühl, ich sollte die Leute auch ein bisschen mehr kennen. Brandy ist nämlich nicht nur Sängerin, sondern auch Schauspielerin und hat in Rodgers und Hammersteins Cinderella mitgespielt und hatte eben diesen Hit Boy Is Mine und wurde schon sehr schnell mit Legenden wie Mary J. Blige und Janet Jackson verglichen und sollte eben auch so groß werden wie die. Und das hat sie auch geschafft. Sie hat sehr, sehr viele Preise gewonnen. 99 war sie bei Divas Live von VH1. Da waren Whitney Houston, Tina Turner und Cher zum Beispiel dabei. Und ja, diese Ikonen, mit der sie verglichen wurde, also zu denen ist sie auch, zu einer ist sie herangewachsen und ist auch so eine Person, die super viel noch im Fernsehen ist. Da geht es dann manchmal aber auch so ein bisschen um so Business-Sachen. Da gab es eine eigene Reality-Show. Dann hat sie aber auch in einem A24-Film vor ein paar Jahren, Front Room heißt der, die Hauptrolle gehabt und einfach wirklich, wirklich viel gemacht. Und 2025, also im Dezember, gab es dann die The Boy Is Mine Tour. Das war ihre erste Co-Headlining-Tour mit Monica, mit der der Song ja zusammen ist. Und da gab es 32 Shows, also wirklich viel. Und dann gab es noch mal, ich weiß nicht, ob der schon draußen ist, aber diese Descendants-Filmreihe von Disney, die auch nicht so unbedingt so gut sind. Naja, da hat sie auch noch mal eine Rolle gespielt, weil sie ja Cinderella war und ja, naja. Wir hören den Song Happy von ihr. Der kam raus auf dem Album Never Say Never. Das war 98 und da ist auch The Boy Is Mine mit drauf. Ja, und wie gesagt, wir hören Happy von Brandy.

Doesn't really matter von Janet Jackson war das. Janet Jackson kennt man ja, da muss ich, glaube ich, nichts zu sagen. Ich habe diesen Song auf der Suche nach mehr Songs für diese Playlist gefunden und mir war gar nicht klar, wo dieser Song überhaupt herkommt. Er ist nämlich von einem Film, Familie Klumps und der verrückte Professor. Er kam 2000 raus und da hat sie auch mitgespielt, eine von den Hauptrollen. Eigentlich heißt der Film Nutty Professor to the Klumps. Das ist der eigentliche Titel in den USA und da hat sie diesen Song für geschrieben. Eigentlich sollte der vielleicht ein bisschen mehr in Richtung Ballade gehen aufgrund des Inhaltes, aber dann hat sie sich doch entschieden, diesen Song ein bisschen mehr Upbeat zu machen in Richtung Elektropop, R&B, sehr tanzbar auch, aber trotzdem irgendwie immer noch so ein bisschen low-key. Das war ihre 19. Single, die als Gold gepriesen wurde und von der Recording Industry Association of America. Und damit war sie die erst dritte Sängerin, die das geschafft hat, nach Madonna und Whitney Houston. Ja, also ein sehr erfolgreicher Song, trotz des sehr trashigen Films, aus dem er kommt. Der nächste Song ist von Amory. Und die kennt man vielleicht von dem Song One Thing, aber den kannte ich auch nicht. Den kenne ich nur dadurch, dass ich ein Wii-Spiel habe, so ein Sing-Ding. Und da ist dieser Song mit dabei, sonst wüsste ich nicht, wer Amory ist tatsächlich. Und wir hören einen Song, der auch vom gleichen Album ist, Touch heißt das. Sie ist halb Afroamerikanerin und halb Südkoreanerin. Und ich finde das immer, ich sage das immer dazu, weil das irgendwie was ist, worüber nicht so oft gesprochen wird, habe ich das Gefühl. Und generell auch die meisten Frauen, die wir heute hören, sind schwarz oder halbschwarz. Und das spielt ja auch eine große Rolle, weil in dieser frühen 2000er-Industrie eben dieses Blond- und Weißsein sehr gepusht wurde durch Christina Aguilera, Gwen Stefani, Britney Spears und all diese Menschen und diese Musik aber eben aus dem R&B kommt und original von schwarzen Menschen gemacht wurde. Und das geht ja bis heute auch vor allem in den K-Pop rein, dieses Thema. Aber darüber wollen wir gar nicht reden heute. 2005 kam One Thing raus und ich glaube, das Album Touch kam auch 2005 raus. Und da habe ich den Song Not the Only One gefunden. Der war, glaube ich, gar keine Single. Das war auch ein bisschen so dieses, ja, ihr größter Erfolg mit und sie ist mittlerweile Buch-Influencerin geworden, seit 2020, also so ein Pandemie-Ding und hat dann auch ihre eigenen Bücher rausgebracht, also vor allem ein Kinderbuch und jetzt habe ich, glaube ich, gesehen, dass sie noch eins veröffentlicht. Amory mit Not the Only One.

On and On von SWV. Die gab es ab 1990. Das waren Cheryl, Tamara und Len, ich weiß nicht. Die haben ja sich zweimal wieder neu zusammengefunden, 99 und 2005. Und dann sollte nochmal 2009 ein Album rauskommen und ja, kamen immer irgendwie wieder und dann waren sie wieder weg. Und ja, es gab dann 2012 gab es das Album. Und 2016 kam auch nochmal was. Und wir haben gerade einen Song vom zweiten Album gehört. Das hieß New Beginning und kam 96 raus. Und ich finde, man hört so diesen Oldschool-Hip-Hop-Touch noch in diesem Beat, der da drin vorkommt. Großartig. Und der nächste Song ist der, von dem ich vorhin gesprochen hatte, mit dass er wieder viral gegangen ist. Und zwar ist es Kitty Cat von Beyoncé. Das ist ein Song, der auch Pharrell involviert hatte. Das hört man natürlich immer an diesem Zählen am Anfang, was er macht. Ich weiß aber gar nicht, ob er das bei dem Song auch macht. Das hören wir gleich nochmal. Jay-Z hat natürlich auch an dem Song mitgeschrieben. Der kam raus auf dem Album B-Day, das war 2006 und von dem Album kommt auch bald irgendwie nochmal eine, oder kam schon eine 20 Jahre Jubiläumsversion raus mit neuen Bildern und dadurch aber auch generell so kam, ging dieser Song nochmal ein bisschen viraler und deswegen hören wir ihn heute auch und zwar Kitty Cat von Beyoncé.

In Your Arms Tonight von TLC, von dem Album 3D, welches ich ein bisschen unterbewertet finde. Ich meine, Crazy Sexy Cool ist ein großartiges Album, aber das ist auch ein tolles Album. Und das Album kam raus, 2002 war das, genau. Und davon haben wir auch schon mal einen Song gehört in meiner Sendung. Eine großartige Band, über die auch eine Dokumentation gemacht wurde. Und ja, die einfach sehr ikonisch ist. Das nächste Projekt ist etwas trauriger. Das waren eigentlich Takako Hirasawa und Sachiko Hirasawa, zwei Schwestern, die sehr von ja, diesem klassischen R&B inspiriert waren und dann zusammen das Projekt Double gestartet haben. Das Problem ist nur, dass Sachiko dann gestorben ist und die andere Schwester alleine weitermachen musste. Und das hat sie auch gemacht. Deswegen sind auf vielen Albumcovern am Anfang beide drauf und dann eben nicht mehr. Sie hat dann aber trotzdem sehr, sehr viel Erfolg gehabt, beziehungsweise auch beide eben noch mit den Sachen, die sie zusammen aufgenommen haben, haben große Chart-Erfolge gehabt. Wir hören einen Song vom Album Double, das heißt Handle, und das kam 2000 raus. Und wie gesagt, Handle von Double, und das ist auch wieder so Pop, in dem Japanisches vorkommt, aber auch Englisches.

Solange mit So Be It kennt man auf jeden Fall auch zumindest als die kleinere Schwester von Beyoncé, die auch eine großartige Karriere hinter sich hat. Und ich habe sie zum ersten Mal so richtig wahrgenommen, als alle irgendwie obsessed mit Cranes in the Sky waren. Das war jetzt aber ein Song von ihrem Album Solo Star, das kam 2002 raus. Und wir kommen jetzt auch schon zum Ende dieser Sendung. Wir hören noch einen Song von 702. Die gab es ab 94 und kommen aus Las Vegas und haben sich aber 2006 getrennt und kamen dann nochmal zusammen. Zwei Mitglieder sind sogar auch verstorben. Das ist immer traurig, vor allem wenn das noch nicht so lange her ist, dass diese Musik rauskam und sonst sehr viele, die wir heute gehört haben, noch sehr, sehr aktiv sind. Wir hören als letzten Song den Song Star, der kam auf dem gleichnamigen Album 2003 raus. Und ja, das war die Musikschleife mit Songs aus den 90ern, aus den frühen 2000ern. Nächstes Mal kommt wieder irgendwas, was weniger massentauglich und anstrengender ist, obwohl ich glaube, diese Throwback-Pop-Geschichten, die nerven auch manche Leute. Naja, kann nicht alles allen gefallen, ne? Ich bin Jule Niedergesäß und verabschiede mich, wünsche euch ein schönes Wochenende und hoffe, ihr schaltet zum nächsten Mal wieder zur Musikschleife ein. Freitags 14 Uhr gibt es immer eine neue Folge bei Radio Lotte und bei Radio OKJ. Und wie gesagt, wir hören 702 mit Star. 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
5: Ich habe in einem Seminar hier an der Uni in Jena Landeskunde USA belegen müssen. Es ging um die Geschichte der kommunistischen Partei in den USA und solche Sachen. Richtig landeskundliche, sodass man Land und Leute kennenlernte, das hat uns allen gefehlt. Am Ende dieses Seminars wurden wir aufgefordert, uns zu äußern, wie wir das einschätzen. Ich habe mir getraut, einfach zu sagen, also wissen Sie, Herr so und so, ich habe aus der Amerika-Serie von den Digidugs im Mosaik mehr über Amerika gelernt als bei Ihnen.

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0: Man glaubt es kaum, aber das ist einfach dein Song, Felix. Kannst du uns kurz erklären, was du dir dabei gedacht hast?
1: Ich habe diesen Song geschrieben, um den Leuten ein Gefühl zu geben, dass man auch ganz gut alleine im Leben klarkommen kann.

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Der Sommer neigt sich ja so langsam dem Ende zu, aber immer wenn ich den Song höre, blicke ich nochmal zurück und denke an die schöne Zeit im Sommer. Und der nächste Song bringt das mindestens genauso gut rüber. Vibe M mit Keine Wünsche.

0: Jetzt hört ihr Ruf mich an von Young Flixi oder auch Felix, wie ich ihn nennen darf.
1: Auf dem folgenden Song sind zwei Features drauf, Recube und Kanashi. Viel Spaß!

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5: Was ist dein Lieblingskohl? Es gibt so viel.
6: Pak Choi.
5: Ja?
6: Ja, es wechselt immer mal wieder. Es ist saisonabhängig. Rotkohl, ich liebe wirklich ein gutes Apfel- oder Orangenrotkohl oder ein tolles Rotkohl. Und der schönste Kohl vom Aussehen her sind Flower Sprouts oder Kohlröschen. Das ist so eine Mischung aus Grünkohl und Rosenkohl. Also kleine Rosenkohls, die aber in Blumen wachsen mit offenen Blättern. Es ist wirklich wunderschön. Hast du einen Lieblingskohl?
5: Wirsing.
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0: Felix Mendelssohn Bartholdy. Noch ein bisschen lauter. Jauchzet dem Herrn alle Welt, der 100. Psalm hier bei Radio OKJ. Und damit herzlich willkommen zu einer Stunde Musik im Gespräch zum Thema 50 Jahre Knabenchor Jena. Hallo Nico.
1: Hallo Tim.
0: Moin.
1: Moin.
0: Genau. Muss ich ein bisschen noch austarieren, jetzt vielleicht. Ja, wir sprechen miteinander oder reden jetzt miteinander, weil ein Jubiläum ansteht und morgen ein Jubiläumskonzert ist, und zwar zu 50 Jahre Knabenchor Jena. Und ich dachte, ich lade dich einfach mal ein ins Studio und wir quatschen da mal ein kleines bisschen drüber, weil du bist lange Mitglied im Knabenchor. Ich war auch lange Mitglied im Knabenchor tatsächlich, und es gibt eigentlich viel zu erzählen und viel zu hören darüber.
1: Es gibt auf jeden Fall sehr viel zu erzählen. Danke für die Einladung. Ich habe mich sehr gefreut. Erstens natürlich, weil es ein großes Jubiläum für uns ist. 50 Jahre stemmt man nicht einfach mal so. Da gehören sehr viele Menschen dazu und sehr viele Menschen, die auch seit Jahrzehnten diesem Chor treu sind und diesen Chor auch mit aufgebaut haben und ihm erst zu dem gemacht haben, was er heute ist. Und andererseits ist es natürlich auch mega spannend, glaube ich, einfach zu erzählen, was dieser Chor ist, worin er besteht, was das Spannende daran ist und auch vielleicht über die Stunde ein paar lustige Anekdoten, die uns bestimmt immer mal einfallen, zu Chorreisen, zu allen möglichen Proben. Wir haben ja wirklich in diesen, ich glaube, bei dir waren es 21, ne, Jahre, bei mir bestimmt mindestens auch, bis ich jetzt in die Leitungsebene gewechselt bin. Also da erlebt man doch auch als Kind und dann auch als Jugendlicher eine Menge spannendes, lustiges Zeug, was definitiv erzählenswert ist.
0: 19 Jahre sind es bei dir, wenn ich richtig rechne.
1: Ja, 19 Jahre und als aktiver Sänger, glaube ich, 12 oder sowas. Mhm. Bis 2019.
0: Ja, dann ziemlich genau das. Genau, du hast schon kurz angesprochen, du bist quasi in die Leitungsebene schon gewechselt, dirigierst unter anderem als Probenassistent und manchmal auch vereinzelt Konzerte. Dazu später noch mal ein kleines bisschen mehr. Machen wir gleich. Genau, hast daher quasi auch so eine Zwischensicht. Und vielleicht als kleiner Disclaimer, ich bin Vorsitzender des Fördervereins des Knabenchors, habe also auch ein gewisses Interesse, dass der in einem guten Licht dasteht, und habe in dieser Funktion mich in den letzten Tagen auch ausführlich mit der Chronik des Knabenchors nochmal auseinandergesetzt. Wenn ihr möchtet, könnt ihr euch die anschauen auf knabenchorjena.de/50-Jahre. Genau, da gibt es lustig Bilder und das ein oder andere Video vielleicht sogar zu sehen und mal gucken, ich weiß nicht, ob man noch Audiomitschnitte da hochpacken kann, aber das fände ich eigentlich ganz
1: lustig. Das wäre natürlich herrlich, weil da gibt es ja aus den ganzen Jahren so viel etliche Sachen, die man gar nicht mehr so vordergründig im Kopf hat, aber wenn man dann so einfach, wir saßen hier ein paar Minuten vor der Aufzeichnung hier und haben uns mal auch die Bilder angeguckt zu unterschiedlichen Jahren, da ploppen ja immer, da werden wir zu den richtigen Nostalgikern, weil wir dann anfangen zu überlegen, Mensch, in dem Jahr waren wir da, in dem Jahr haben wir das gemacht und das war ein geiles Projekt und das hat so einen Spaß gemacht, also das merkt man dann doch, dass man viel erlebt, wenn man in so einem Ensemble mitsingt.
0: Genau. Wir sind reingestartet mit dem 100. Psalm von Felix Mendelssohn Bartholdy in einer Aufnahme von 1995. Damals hat Jürgen Puschbeck den Knabenchor noch dirigiert. In der Chronik steht zu der Aufnahme, dass sie jetzt nicht so gelungen sei. Ich fand es eigentlich gar nicht so schlecht. Verglichen mit anderen Aufnahmen, die wir davon haben. Wir können vielleicht nachher sogar mal einen kleinen Vergleich hören, aber jetzt mal für dich, Nico, wenn du das so hörst, was fällt dir denn an dem Stück auf und auch an der Interpretation? Weil das macht ja dann schon einen Unterschied, wer vor diesem Chor steht.
1: Es macht immer einen Riesenunterschied. Einerseits ist es vor allen Dingen das Erste, was mir oder uns aufgefallen ist, ist das Tempo. Das ist doch erheblich schneller, als wir es zwischendurch gemacht haben. Jetzt sind wir wieder in einer schnelleren Version unterwegs, aber es ist noch lange nicht so schnell wie der Anfang, gerade eben. Es ist auch ein bisschen höher tatsächlich, also die Stimmung ist ein bisschen höher als bei uns.
0: Das hat mich auch gewundert.
1: Ja, das weiß nicht, ob das vielleicht an der Aufnahme liegt. Nee, das ist nicht die richtige, schon einen halben Ton höher. Aber das hat auch einfach vielleicht praktische Gründe, weil manchmal lässt man den Chor generell einen halben Ton höher singen, einfach damit die Intonation besser ist. Aber manchmal ist es vielleicht auch einfach Aufnahmetechnik.
0: Dann kommt er am Ende richtig raus.
1: Genau, dann kommt. Es gibt so einen alten Chorleiterspruch: Hauptsache, man trifft sich am Anfang und am Ende des Stückes, was dazwischen passiert ist, scheißegal. Bitte nicht übernehmen.
0: Okay.
1: Aber auf jeden Fall ist es extrem spannend, sich solche Aufnahmen anzuhören, gerade wenn es so Aufnahmen ist, wo, ich meine, du warst da 2 Jahre alt, ich war da noch nicht geboren, was da so der Knabenchor zu dieser Zeit getrieben hat. Einfach wahnsinnig spannend, auch einfach Repertoire. Ne? Was deckt sich mit unserem Repertoire heute? Was sind Sachen, wo man sagen würde, krass, was die damals alles gestemmt haben mit den Jungen?

0: sind wir schon ganz schön im Gespräch drin und auch so schnell. Ich bin so unstrukturiert hier reingegangen, weil ich dachte, vielleicht fangen wir einfach vorne an, aber jetzt haben wir schon so viel gesprochen und es ist ein bisschen spät, um ganz vorne anzufangen. Vielleicht hören wir einfach noch ein Stück. Hast du irgendein Stück, wo du sagst, für dich mit dem Knabenchor ganz eng verbunden ist das?
1: Ja, tatsächlich. Und zwar ist das ein Stück, das ist Cantate Domino von, ich glaube, Müskenis oder Nystedt. Ich bin mir gerade nicht sicher, wer das ist. Ich glaube, es ist Nystedt. Das war nämlich zu meinem ersten Chorlager 2007, hat das der Konzertchor gesungen. Und irgendwie fand ich das als junger Knabe auf der Seitenbank, wir durften ja noch nicht alles mitsingen, weil wir die ganz Jüngsten sind, handhaben wir auch immer noch so. Das fand ich einfach als kleiner Knabe extrem beeindruckend, dieses Werk.
0: Cool, also ich habe hier was.
1: Vielleicht ist es das sogar.
0: Das sollte es sein, denke ich. Wahrscheinlich von 2011.

0: Kantate Domino von Knut Nystedt.
1: Tatsächlich, Nystedt.
0: Ja, Nystedt.
1: Ich glaube auch.
0: Ja. Genau. Wirklich ein schönes Stück.
1: Ja.
0: Auch nicht ganz einfach.
1: Wir
0: haben auch hier ein bisschen gekämpft in der Aufnahme.
1: Ständige Tonartenwechsel und irgendwie ist es auch mit diesem verschobenen Rhythmus zwischen Männerstimmen und Knabenstimmen, das ist schon komplex. Also auch wenn es, das ist ja immer das Schlimme, ne? Du stehst im Chor und denkst dir, mein Gott, ist das schwierig. Und im Publikum ist dann meistens so dieses, das ist ja ein schönes Stück, das war bestimmt doch leicht für euch, oder? Und du so, nee. Das, was am einfachsten ist oder klingt, ist nämlich meistens das Schwerste. Mhm.
0: Jetzt gehen wir doch mal ganz an den Anfang. Warum gibt es überhaupt einen Knabenchor in Jena?
1: Also tatsächlich hat das einen ganz pragmatischen Grund, so wie es ja auch die Philharmonie gibt. Die gibt es ja auch noch nicht so, also was heißt, die gibt es schon länger, aber ich meine jetzt 90 Jahre für ein Orchester oder 50 Jahre für einen Chor ist jetzt an sich so gesehen im Vergleich jetzt nicht super lang. Und die Philharmonie wurde zuerst gegründet und es gab keine Chöre. Und die wollten aber unbedingt Carmina Burana machen von Karl Orff. Ich glaube, das ist das chorsymphonische Stück, was einem sofort einfällt, wenn man an Chorsymphonik denkt. Und da gibt es eben auch einen großen Part für Knabenstimmen. Und es gab aber keinen Knabenchor in Jena. Und deswegen hat also quasi auf Anraten des GMD damals, Günther Blumhagen und seiner Frau, haben die einen Knabenchor gegründet oder die Idee gehabt zu einem Knabenchor und haben von da an also quasi regelmäßig geprobt und haben dann relativ, ich bin mir nicht sicher, in welcher Zeitspanne das war, ich glaube innerhalb von ein paar Monaten tatsächlich

0: relativ stabilen Knabenchor auf die Beine gestellt, der dann auch bei Carmina Burana auch gesungen hat tatsächlich.
1: Ich kenne die Geschichte genauso wie du.
0: Das ist schon mal gut.
1: Ich habe mich ja jetzt, wie gesagt, die Woche mit der Chronik beschäftigt. Stimmt. Das erste Stück war Matthäus Passion tatsächlich.
0: Wirklich?
1: Ja.
0: Ach krass.
1: Das ist mir aufgefallen. Ich habe das auch immer falsch erzählt. Da muss ich mich entschuldigen. Bei
0: krass. Ich dachte immer, es wäre Carmina Burana gewesen. Aber ich glaube dir jetzt als wirklich Experte der Chorchronik, dass das
1: also Matthäus Passion war. Das allererste war Frühlings- und Volkslieder tatsächlich. So ein kleines Frühlingskonzert. Mhm. Genau. Und dann war aber schon ganz schnell die sowohl Carmina als auch Matthäus Passion.
0: Krass, aber das ist auch schon echt wahnsinniger Tobak, um anzufangen. Ja, ja. Ne? Gerade bei dem Chor, den du gerade erst gegründet hast, ist schon relativ ambitioniert,
1: ambitioniert, um das so zu sagen. Genau. Das war 1976. Da gab es am 23. Juni 1976 gab es den Aufruf, um das hier mal einfach ganz dokumentarisch in der Chronistenpflicht noch nachzuholen. Und die ersten der erste Probenort, wo die damalige Philharmonie war, das die damalige Professor Ibrahim Straße 12. Auch da musste ich erst mal überlegen, was ist das denn? Habe ich nachgegoogelt. Weißt du es?
0: Ist irgendwo im Westviertel, ne?
1: Ist das der nicht Forstweg.
0: Im Forstweg?
1: Und Forstweg 12 ist das Normannenhaus.
0: Das Normannenhaus, stimmt. Ja. Das weiß ich nur durch die Philharmonische Chorchronik, also quasi der größere Chor, der letztes Jahr Jubiläum hatte. 75-jähriges Jubiläum, glaube ich, hatten die jetzt letztes Jahr. Oder 55-jähriges Jubiläum? 55, glaube ich, ne? Ich glaube, die gibt es noch nicht so lange. Da stand auch in der Chronik drin, dass die ersten Proben im Normannenhaus waren. Und das Lustige ist, um den Bogen zu schließen, wir proben aktuell seit geraumer Zeit wieder im Normannenhaus, im neu renovierten Normannenhaus.
1: Seit das Volkshaus nicht mehr der Philharmonie.
0: Genau,
1: so ist es. Steht quasi. Genau, ja, das habe ich auch gedacht. Schließt sich ein Kreis, verrückt, ne?
0: Krass.
1: Jena, klassisch. Genau. Dann kamen in den ersten Jahren natürlich nach und nach Leute dazu und also neue Sänger. Dann ist die Philharmonie in die August-Bebel-Straße umgezogen, ja, tatsächlich.
0: Das ist das Gebäude unser ehemaliger, also der ehemalige Chordirektor Jürgen Puschbeck erzählte mir irgendwann von diesem Gebäude, von dem Philharmoniegebäude in der August-Bebel-Straße.
1: Genau.
0: Aber ich bin mir nicht sicher, von wann bis wann das war, aber es war auf jeden Fall eine längere Zeit.
1: Das muss ein bisschen gewesen sein. Mhm. Den Umzug ins Volkshaus habe ich nicht so richtig gelesen.
0: Nee.
1: Oder wo irgendwie noch immer dann. Die Probenorte sind nicht chronologisch aufgelistet. Was wir aber wissen ist, dass quasi nach dem Dirigat von Helga
0: Blumhagen,
1: wurde dann Michael Petzendorf relativ bald Chorleiter in den ersten Jahren. Mhm. Und mit Michael Petzendorf hatten wir lustigerweise vor 10 Jahren ein Wiedersehen, ja.
0: Der kam zu unserem Konzert ins Volkshaus, genau. Und dann, als wir auf Reise gegangen sind, Jubiläumsreise nach...
1: Ins Volkshaus kam er leider nicht, da war er krank.
0: Ach stimmt, da war er
1: wurde
0: krank.
1: Dann vertreten durch Michael Große.
0: Stimmt. Und als wir dann im Oktober, glaube ich, war das, ne, sind wir Richtung Norden, Schleswig-Holstein, Nordseeküste, Nordsee? Ostseeküste. Ja. Ostseeküste gefahren, Richtung Schloss Nöhr und da hatten wir ein Konzert in
1: Gettorf,
0: richtig, so hieß das. Wir sind ja immer als Chor leider ein bisschen damit bestraft, dass wir gar nicht so richtig wissen, wo wir sind, sondern wir steigen einfach im Bus ein, steigen aus, gehen in die Kirche, haben Probe, Konzert und dann steigen wir wieder ein, weil die Leute mal sagen, Mensch, ihr seid so viel unterwegs, ist ja richtig cool und dann muss man immer sagen, ja, aber wir sehen halt von den Orten, wo wir sind, im besten Fall vielleicht an einem Tag mal ein bisschen was, also soll jetzt natürlich das meckern auf hohem Niveau, aber genau und an diesem, in Gettorf war er glaube ich längere Zeit auch selber Chorleiter, als er dann quasi aus der DDR sogar glaube ich geflüchtet ist,
1: ja, soweit
0: ich
1: das Ausreise, weiß,
0: also oder Ausreise, genau, ja. Hat dann dort gelebt oder lebt immer noch in Gettorf und hat uns dann besucht. Ich kann mich nicht mehr genau erinnern, ob er was dirigiert hat, ich glaube nicht, aber er war auf jeden Fall im Publikum und hat sich, soweit ich mich erinnern kann, sehr gefreut, seinen quasi alten Chor wiederzutreffen, nach wahrscheinlich über 30 Jahren.
1: 17 Jahren. Weil 1999 war der Knabenchor schon mal auf Schloss Nöhr im Chorlager, das war das eine Chorlager mit Hermann Kruse, der zwischendurch Chorleiter war. Ich habe hier gerade mal ein altes Bild offen, da, man erkennt es auf alle Fälle, wo es ist.
0: Ach ja, ja.
1: Und auch dort hat man schon in Gettorf gesungen und auch dort war Michael Petzendorf zu Gast.
0: Ach wie gut.
1: Beim Konzert in Gettorf. Insofern hat sich da Geschichte wiederholt sozusagen, finde ich auch eine spannende Geschichte eigentlich. Zu Schloss Nöhr, du hast es erzählt, wir waren 2016, vor 10 Jahren dort. Und wie davor 17 Jahre, da gibt es eine kleine Geschichte, die ist, glaube ich, mittlerweile kann man die erzählen, weil es gibt ja seit 1995 den Förderverein des Knabenchores und der ist in den allermeisten Fällen damit beschäftigt, lustige Sachen zu veranstalten, muss aber ab und zu auch mal einspringen. Und in Schloss Nöhr 1999 musste der Förderverein des Knabenchores einen neuen Baum bezahlen, weil der Knabenchor einen Baum vor der Herberge kaputt gemacht hat. Und ja, als wir 2016 angekommen sind, stand er. Und ich hab nur gedacht, das wird er hier sein, das muss er sein, das wird unser Baum sein.
0: Der Baum, gestiftet mehr oder weniger freiwillig vom Förderverein. Das ist eine Geschichte, die kannte ich tatsächlich noch nicht. Ja. Aber ja, das gehört auch irgendwie leider dazu manchmal, wenn man mit Kindern oder auch mit jungen Erwachsenen unterwegs ist, dass man dann doch auch das eine oder andere bruchhafte Stück mal ersetzen muss. Also das kann durchaus vorkommen.
1: Genau, in den Jahren dann... Also in den späten 70er Jahren haben sich so viele Traditionen etabliert, zum Beispiel regelmäßige Konzerte in Thalbörgel, wo vorher eigentlich nur so Thomane und Kreuzchor gesungen haben, also wirklich große Namen, sage ich mal. Man hat aber auch an so Theaterbühnen teilgenommen tatsächlich. Es gibt eine Anekdote von 1980, wo der Knabenchor in Gera per Drehbühne quasi auf die Bühne gedreht wurde, was für die Disziplin eine ganz, ganz große Herausforderung gewesen sein muss, verständlicherweise. Und 1980 haben sie auch tatsächlich Hänsel und Gretel von Humperdinck komplett gemacht. Also haben sie richtig Oper selber gemacht. Das ist ja auch nicht mehr so oft.
0: Nicht mehr so oft. Wir haben einmal, glaube ich, im Volkshaus Zauberflöte Konzertante aufgeführt. Mit der Philharmonie, das war glaube ich 2014, aber also das letzte Mal, dass der Knabenchor auf einer Opernbühne stand, ist glaube ich schon recht lange her.
1: Doch, die Kinderoper Brundibar erinnere ich mich.
0: Stimmt, Kinderoper Brundibar und, nee, aber das war glaube ich auch ein Sinfoniekonzert. Die Knabenstimmen haben vor, da war Lukas auf jeden Fall noch da, haben glaube ich auch Hänsel und Gretel gemacht. Ich bin mir aber, das war bei einem, ich erinnere mich, das war aber für eine Philharmonie, war das quasi ein Abschlusskonzert irgendwie mit tatsächlich mit einem der Profs aus Weimar.
1: Ja. Genau. Ja, und dann in den 80ern ging es mit dem Knabenchor auch immer weiter. Der hat dann größere Reisen gemacht in diese Sowjetunion zum 5-jährigen Jubiläum zum Beispiel schon 1981. Und 1982 wurde langsam klar, dass Michael Petzenburg den Chor verlassen wird als Chorleiter, weil seine Ausreise genehmigt werden wird. Und deswegen gab es dann kurz ein Übergangschorleiter sozusagen. Harald Dübler ist ja in der Chronik vermerkt, das hat mir überhaupt gar nichts gesagt, bin ich ganz ehrlich.
0: Harald Dübler kenne ich tatsächlich nicht persönlich, er ist aber Dozent für Chorleitung am Schulmusikinstitut in Weimar.
1: Ah.
0: Also den Namen habe ich schon häufiger gehört. Okay. Er ist auf jeden Fall in Weimar ein Begriff und ist auch manchmal Dozent an der Landesmusikakademie. Also wie gesagt, persönlich bin ich ihm noch nie begegnet, aber den Namen kenne ich auf jeden Fall. Da war er wahrscheinlich blutjung, schätze ich mal. Der ist ungefähr so alt wie Herr Buschbeck.
1: Ja. Muss ungefähr sein. Und dann im Februar 1993 stand auch schon plötzlich Jürgen Buschbeck vorne und musste nach 4 Wochen sein erstes Konzert geben.
0: Mit, auch, wohlgemerkt, 23 Jahren. Ja. Ne, 83, ne? Das, der war gerade, glaube ich, im zweiten Semester oder dritten Semester seines Bachelors, wohlgemerkt.
1: Krass.
0: In Weimar, Diplom. An der Weimarer Musikhochschule.
1: Vor Diplom.
0: De facto, ja.
1: Verrückt, oder? Und dann muss man ja sagen, Jürgen Buschbeck, das war ja auch jetzt dein Prof an der Uni, muss man auch sagen, kann nicht so viel Schlechtes über ihn sagen.
0: Nein, überhaupt nicht.
1: Aber der hat ja einfach auch lange diesen Chor geprägt, lange gemacht, ja. Bis 1999 hier am Ende.
0: Also das sind 16 Jahre.
1: 16 Jahre.
0: 16 sehr entscheidende Jahre für den Chor, die bis heute auch noch lange nachprägen. Also das quasi sein Erbe, man kann es wohl Erbe nennen, obwohl man das ja eigentlich irgendwie, glaube ich, immer bei Menschen sagt, die schon gestorben sind. Hoffentlich nicht. Ich hoffe für Puschi noch sehr viele Lebensjahre. Aber sein Erbe, ich glaube, das kann man doch so sagen, ist bis heute mit ganz viel Engagement verbunden, mit ganz vielen Traditionen und vor allen Dingen mit ganz vielen Strukturen im Chor auch verbunden, die es seit dieser Zeit gibt und auch natürlich einem gewissen Qualitätsanspruch, den Herr Buschbeck auch etabliert hat in Jena.
1: Stimmt.
0: Und man muss sagen, die Chordirektorenstelle gibt es auch erst, seitdem er da war. Das ist nämlich so, die Philharmonie hat drei Chöre, dazu ist der Knabenchor ist einer von den dreien. Und die anderen Chöre hatten jeweils immer einzelne Chorleitende. Das heißt, es war nie quasi eine verbundene Stelle. Und Herr Puschbeck hat zuerst den Knabenchor übernommen, dann den Madrigalkreis und anschließend den Philharmonischen Chor. Und daraufhin wurde quasi diese Chordirektorenstelle überhaupt erst geschaffen als Personalunion. Mhm. Deswegen gibt es die überhaupt und deswegen ist Berit Walter überhaupt Chordirektorin. Sonst wäre sie wahrscheinlich einfach Leiterin des Knabenchores. Aber durch diese Möglichkeit ist sie eben glücklicherweise Leiterin aller drei Chöre. Mhm.
1: Und in gewisser Weise ist das ja auch so eine Pushback-Schule, die sich da etabliert hat.
0: Ab total, ja, total.
1: Es wird also immer vom Probenassistenten früher ja schon auch Berit im Endeffekt.
0: Ja, genau. Ist natürlich durch die Nähe zu Weimar auch irgendwie klar, dass das einfach sich gut gegenseitig fruchtet, weil einfach das, was man im Studium lernt, kann man gerade im Knabenchor oder auch bei den anderen zwei Chören auch wunderbar anwenden. Und dementsprechend ist natürlich durch den kurzen Weg auch ein Assistent aus Weimar schon, finde ich, auch eine relativ logische Schlussfolgerung. Wenn man schon eine Musikhochschule so in der Nähe hat und vor allen Dingen auch noch so ein renommiertes Dirigierinstitut, wie es eben das da gibt, dann muss man das, glaube ich, auch nutzen. Und das hat den Knabenchor bestimmt auch sehr viel gebracht, seitdem es Herrn Puschbeck gibt.
1: Eine der heute, glaube ich, noch präsentesten Prägungen von Jürgen Puschbeck sind die ehemaligen Konzerte, bei denen er dirigiert. Ich habe hier ein paar Aufnahmen da. Ich finde, wir können mal wieder was hören.
0: Vielleicht, ja, gerne.
1: Hast du geistlich oder weltlich? Bin voll bei geistlich heute.
0: Ja, dann lass uns doch bei geistlich bleiben. Es kommt morgen im Konzert genug weltliche Sachen. Dann können wir auch heute das Geistliche vorneweg beisteuern.
1: Hast du denn irgendeinen Wunsch?
0: Ja, es gibt von Mendelssohn diesen herrlichen, also ich bin mir sicher, dass es da die 3 ist von Mendelssohn. Ich habe nur vergessen, wie das Stück heißt, aber es ist so ein schönes Stück. Entweder das oder ja, es strahlt. Nee, das meine ich nicht.
1: das hätte mich gewundert.
0: Aber es gibt noch dieses Herr, hör mein Gebet, ist auch herrlich. Das können wir auch hören, ehrlich gesagt. Das war oder das. Obwohl, das ist, glaube ich, ein Solostück.
1: Ja.
0: Das ist so, ja, nee, ich meinte das von Bernhard Klein, das, was ich gerade da gesehen habe, ja. Dieses Herr, hör mein Gebet, das ist wirklich ein sehr schönes Stück.
1: Das stimmt. Dann hören wir jetzt Bernhard Klein, Herr, hör mein Gebet, gesungen von den Männerstimmen, den aktiven und ehemaligen Männerstimmen des Knabenchors der Jena Philharmonie im September 2019. Oder man hört auch nichts. Ah, nein, das will nicht. Ah. Warte. Das da. Das will auch nicht. Oh Gott. Ja, Nico, das tut mir jetzt leid. Das geht leider nicht. Doch, das macht was.

0: Zweimal Bernhard Klein haben wir jetzt gehört. Aus dem ehemaligen Konzert des Knabenchores 2019 in der Stadtkirche unter der Leitung von Jürgen Puschbeck. Aus Versehen sozusagen erst noch der Herr ist mein Hört und dann Herr hör mein Gebet. Genau, wir beschäftigen uns ein kleines bisschen mit der Geschichte vom Knabenchor heute, weil morgen großes Jubiläumskonzert ist, um 17 Uhr im Volkshaus übrigens, das habe ich glaube ich noch gar nicht gesagt gehabt. Und auch am Sonntag, Club um 11 in der Friedenskirche, ja. Zum Gottesdienst. Da werden auch Leute singen. Und es gibt bei diesem ganzen Festkonzert eben auch einen ehemaligen Teil und der wird wieder präsentiert von Jürgen Puschbeck. Und deswegen haben wir da auch ein kleines bisschen drüber geredet. Jürgen Puschbeck war dann sehr prägend für den Chor lange Zeit. Der kam ja aus dem Erzgebirge. Und der Chor ist dann auch regelmäßig einfach zu Probenlagern dann nach Schneeberg gefahren, ins Erzgebirge rüber. Das nimmt in der Chronik einen relativ großen Teil ein.
1: Ich glaube, weil das auch einfach prägende Erfahrungen sind.
0: Ja, tatsächlich. Es gibt ein Bild der Brockenhexe, das ist ein Traktor, der zur Puschbeckschen Familie gehört.
1: Das ist ein legendärer Traktor. Es gibt tatsächlich an der Hochschule in Puschbecks Unterrichtsraum gibt es allerhand Bilder vom Kammerchor. Er leitet ja an der Hochschule für Musik in Weimar auch den Kammerchor. Ja, da ist er. Brockenhexe, schöne Grün, steht auch Brockenhexe dran. Und da gibt es ein Bild von Puschbeck mit unserem Chorrepetitionsprofessor auf der Brockenhexe. Beide blutjung. Wie sie diesen Hang runterfahren. Das ist ja in der Nähe von Schneeberg, der Ort heißt Griesbach. Da hat quasi Familie Puschbeck ihren Bauernhof. Also Herr Puschbeck ist auch der Natur immer und der vor allen Dingen dem Landleben sehr verbunden. Das da
0: ist auch ein Traktorist.
1: Auf jeden Fall ein unfassbarer Traktorist. Und er fühlt sich dann, glaube ich, in diesem Setting von Bauernhöfen am meisten wohl. Zumindest lässt er das immer sehr gut durchscheinen. Und da gibt es eben dieses lustige Bild in dem Unterrichtszimmer. Und wenn man manchmal gewartet hat, bis er kam, konnte man sich das doch immer mal zu Gemüte führen. Ich habe immer geschmunzelt, wenn ich das Bild gesehen habe.
0: Genau. Was man vielleicht auch noch erwähnen muss, weil quasi eine Chorleitung alleine macht die meistens noch nicht so einen Chor. Es gibt immer auch viel zu organisieren. Da waren in den ersten Jahren, glaube ich, Frau Meier von der Philharmonie sehr wichtig und Liepelt Machnik. Das ist so die erste Organisations-Chorbüro-Frau gewesen, offensichtlich, finde ich das.
1: Hat sie was mit einem anderen Herrn Machnik zu tun?
0: Ich vermute fast.
1: Ja, aber wenn das so ist, dann singt sein Enkel gerade im Knabenchor. Der ist letztes Jahr reingekommen, der kleine Wilhelm.
0: Das habe ich mir, genau das habe ich mir nämlich auch schon gedacht. Ich habe aber vergessen, beim Sommerfest mal nachzufragen, so, als die Familie da war.
1: Und da hast du wieder jener kurze Wege.
0: Genau.
1: Kreise, die sich schließen. Nee.
0: Ja. Genau sowas. In der Chronik ist tatsächlich in den 80ern. Finde ich, wird die immer interessanter, weil die zum Ende hin auch interessant zu lesen ist, sage ich mal. Waren ja wilde Zeiten, gerade in Ostdeutschland. Und ich denke, genau darüber wurde sich auch viel geschrieben. Es gibt eine Anekdote zu den Pudis, die offensichtlich konnte Jürgen Puschbeck nicht sonderlich viel mit den Pudis anfangen, während der Rest des Chores schon. Es gibt eben einige Anekdoten aus der dem Umfeld von Familie Puschbeck, wenn der Chor dort war, im Jahr 1986, war quasi zehnjähriges Jubiläum, da kamen auch die ersten Male reine Männerchorkonzerte und Männerchorstücke ins Repertoire sozusagen. Es gab, auch da gibt es natürlich Anekdoten, Besuch des Mädchenchores der Pädagogischen Fachhochschule in Karlsbad, wo man auch öfter hingefahren ist und sich gegenseitig besucht hat, da war ein reger Kontakt. Und gegen Ende der 80er Jahre waren vor allem so Auftritte in so sozialistischen Großveranstaltungen und sowas relativ viel. Da wird auch viel drüber geschrieben, zumal die teilweise in Vollplayback stattgefunden haben, wo er sagen muss, das ist für einen Chor, das ist ja Quatsch.
1: Es ist vor allen Dingen auch ganz schön schwer.
0: Ja.
1: Also bei einer Person Playback zu machen, das halte ich auch für Quatsch, aber bei, ich weiß ja nicht, wie viel es damals waren, bestimmt knappe 100, mit Sicherheit, im Chor, ne? Es waren wirklich viele.
0: Bis 120 zwischendurch. Krass. Sind vermerkt auf alle Fälle, ja.
1: Und damit 120 Leuten quasi so eine Figur zu machen, dass du das nicht merkst, das finde ich schon eine beachtliche Leistung.
0: Das ist Verrückt. Genau. Nach der Wende ging es aber mit dem Chor natürlich weiter und auch mit Jürgen Puschbeck noch. Sind dann viel eher lokal gewesen, aber natürlich auch Besuche im Westen. Es kam dann mit der Zeit und natürlich auch mehr Auslandsreisen, quasi weil das einfach dann möglich war in die Richtung. Eine ganz lustige Anekdote, für die hatte noch die, glaube, Thüringer Zeitung, der Wochenspiegel, der ein Bild von Jürgen Puschbeck untertitelt hatte mit: Das ist Rolf, der Alleinhersteller der fünffingerigen Plüschfigur, die zukünftig die neuen Postleitzahlen werden wird. Da wurde quasi das falsche Bild und der falsche Untertitel zusammen gemacht. Und Jürgen Puschbeck hat seitdem inoffiziell, ich habe es wirklich noch nie so richtig gehört, aber angeblich gibt es noch Leute, die ihn ab und zu Rolf nennen.
1: Wirklich?
0: Wurde mir mal gesagt.
1: Ich muss ihn nachher einfach mal fragen.
0: Kannst ihn mal fragen.
1: Wir haben ja einen sehr guten Draht. Ich glaube, das nimmt er mir nicht böse, wenn ich ihn mal frage, was ist das eigentlich mit Rolf?
0: Klugerweise wies man in der Entschuldigung darauf hin, dass dies nicht Anlass für einen Spitznamen sein sollte.
1: Ist in der Chronik vermerkt. Weil immer wenn man sagt, man soll etwas nicht machen, dann kribbelt es doch erst recht in den Fingern.
0: Genau. 1994 war der Knabenchor das erste Mal bei einem Bundeschorwettbewerb, weil das gab es ja dann auch erst, und zwar in Fulda. Und da muss man sagen, sind die extrem erfolgreich gewesen. Die haben nämlich einen zweiten Platz gemacht bei nicht vergebenem ersten Preis. Und das bei der ersten Teilnahme gleich. War ein guter Chor damals, glaube ich. Ein richtig guter Chor eigentlich.
1: Wie ich eingangs schon sagte, ne, da aber einfach mit Herrn Puschbeck kamen wirklich hochgesteckte Ziele. Und auch in allen drei Chören. Also es gibt da etliche Leute, auch in den anderen Chören, die sich da wirklich mit sehr viel Freude an diese Zeit erinnern, einfach weil da so viel Vernetzung auch stattgefunden hat, von der wir heute auch immer noch profitieren. Ne? Vernetzung in den Westen sozusagen, wenn man das so sagen möchte. Aber vor allen Dingen natürlich auch im Osten selber, innerhalb der Chorszene.
0: Ja. Dann ist 1996 natürlich gleich das nächste Jubiläum. Ach nein! Wichtig noch, ich muss ja darauf hinweisen, 1995 hat sich dann der Förderverein gegründet. Wieder in Fulda übrigens, weil man von der Unterkunft 1994 zum Wettbewerb war man so überzeugt, dass man einfach 95 das Chorlager dort gemacht hat, weil das so schön war. Und dort gründete sich dann der Förderverein des Knabenchors, der Jena Philharmonie, weil ein paar ehemalige, um ihn namentlich zu nennen, um Ralf Rodegast, sich gedacht haben, dass das gut ist, dass man ja auch gerne dem Chor verbunden bleiben möchte, nachdem man nicht mehr aktiv dabei ist. Genau. 1996 sollte es eigentlich nach Norwegen gehen. Das hat dann aber nicht geklappt als Jubiläumsreise und dann ging es nach England, relativ spontan.
1: Mhm. Damals ging es noch spontan nach England, ne?
0: Ja.
1: Schön wär's.
0: Ja. Genau, das wurde aber quasi als Ersatz eingewickelt, dadurch, dass ein Mitglied zum Studieren oder eine ehemalige Männerstimme zum Studieren dahin gefahren oder dort gewohnt hat. Es war immer relativ leer, wird berichtet, in diesen großen Kathedralen, weil man sang halt irgendwie unter der Woche am Nachmittag und an und für sich haben die alle selber Knabenchöre. Aber eine schöne Erfahrung, eine gute Reise soll das trotzdem gewesen sein. Und ein Jubiläumskonzert gab es damals.
1: Allein schon aus der Tatsache, dass du als Kind sowas auch überhaupt erleben kannst, darfst, ne? Auch unsere Kinder, die dieses Jahr ja auch in, da kommen wir bestimmt auch noch zu, die dieses Jahr ja nach Schweden fahren oder nach Dänemark. Ja. Das ist einfach, als Kind ist das so prägend. Das vergisst du einfach ein Leben lang nicht, diese Erfahrung. Ja,
0: du hast recht, die Zeit rennt schon wieder so.
1: Es ist aber fein. Es sind ja auch 50 Jahre.
0: Genau. Die Reise nach Norwegen wurde dann 1997 nachgeholt. Und 1997 hat auch das erste Mal der Männerchor am Chorwettbewerb teilgenommen, also erstmal an der Landeschorwettbewerb und haben auch dort mit 22 Punkten einen sehr guten Erfolg errungen und wurden weitergeleitet zum Bundeschorwettbewerb, der dann am folgenden Jahr in Regensburg stattgefunden hat. Und das folgende Jahr ist dann 1998. Die Männer haben also da beim Bundeschorwettbewerb gesungen, auch da wieder einen zweiten Preis.
1: Bei
0: nicht vergebenem Ersten.
1: Krass.
0: Oh, ist gut, ne?
2: Das ist gut, nicht ganz so gut wie wir.
1: Das ist schon Wahnsinn.
0: Aber es ist schon, das war wirklich eine gute Sache. Genau, und das wurde aber auch klar, dass Jürgen Puschbeck gehen wird. Und eigentlich quasi zur Jahreshälfte, zum Spielzeitende, das war das eigentlich geplant. Dann war aber klar, dass Hermann Kruse erst ab dem 01.01.99 übernehmen kann. Und dann hat Jürgen Puschbeck noch ein halbes Jahr quasi in Doppelfunktion Professur in Weimar und Leitung Knabenchor gemacht. Oder Chorleitung. Genau. Und dann kam so ein Zwischenjahr mit Hermann Kruse. 1999, habe ich vorhin schon mal kurz gesagt, wir hatten eben dieses Nörr-Abenteuer. Und generell ist zu Hermann Kruse zu sagen, dass das offensichtlich wirklich ein Missverständnis war. Es wird wirklich beinahe euphorisch reagiert, als es im Jahr 2000 dann heißt, es gibt einen Wechsel der Chorleitung und Berit Walter übernimmt die Chorleitung in der Philharmonie. Tatsächlich war das nicht das Problem des Knabenchores in erster Linie, sondern mehr in den Erwachsenenchören. Aber soweit ich das verstanden habe, war Hermann Kruse halt viel mehr Schulmusiker. Und das hat, glaube ich, vom künstlerischen Anspruch oder von der Erfahrung von Puschi vorher nicht so gepasst.
1: Natürlich muss man auch sagen, wenn du so einen Vorgänger hast, dann musst du einfach auch liefern. Ja. Sonst ist der Wechsel wirklich sehr krass.
0: Ja. Genau. Und damit hat zur Jahresmitte 2000 Berit Walter den Chor dann fest übernommen. Die war vorher schon jahrelang Assistentin, Probenassistentin. Ja. Gemeinsam mit Thomas Pranger. Die haben viel zusammen gemacht. Und 2000 wurde dann gleich relativ viel. Das begann quasi für sie dann mit dem Chorlager in Forchheim. Dann ging es nach Hannover auf die Expo und dann gab es ein ehemaligen Konzert, das erste ehemaligen Konzert auch noch in der Geschichte des Knabenchors. Und dann ging es im Dezember auch noch nach Athen. Eine wirklich wilde Reise an dem,
1: wirklich krass, ja,
0: in dem Jahr. Richtig, richtig viel los war und was für Berit auch, glaube ich, stark gestartet ist.
1: Na klar.
0: Genau.
1: Stimmt, das Video, es gibt, an der wenn man Knabenchor Jena Philharmonie eingibt, bei YouTube kommt ein Video von Knaben, wie sie an der Saale Helmstrande an der Saale singen. Und das ist irgendwie so eines der prägendsten Sachen, die ich als Kind gesehen habe, weil ich irgendwie, das fand ich voll cool, dass die das gemacht haben. Und da sind natürlich auch wahnsinnig viele spannende Menschen auf den Videos zu sehen, die heute natürlich ein paar Jahre älter sind.
0: Ja. Ja, das hat der MDR aufgenommen damals, 2001 war das. Nein, 2001 war Forchheim, 2000 war ein anderes Chorlager. Egal. genau, an der Saale im Strande. Das ist eigentlich ist es ja auch ein schönes Lied.
1: Eigentlich ist es auch ein schönes Lied, aber ich finde diese Version nicht besonders schön im Nachhinein, ehrlich gesagt.
0: Ist ja. Sehr klassisch.
1: Sehr klassisch und auch einfach
0: traditionell.
1: Wahnsinnig lustig aufgenommen.
0: Ja. Es gibt ein paar Jahre später nochmal den Bericht, dass wieder der MDR gerne aufnehmen wollte oder auch aufgenommen hat und noch auch Fotos gemacht oder Videoaufnahmen dann dazu machen wollte für eben eine dieser Sendungen, in denen so Musik schön kommt mit Herrn Emmerich.
1: Mit Gunter Emmerich.
0: Ja. Genau. Und das wurde aber nicht ausgestrahlt, weil die Volksliedbearbeitung von dem Lied, ich glaube, der Kuckuck
1: und der Esel oder so?
0: Ja, weiß ich nicht, ob der Kuckuck und der Esel, aber irgendein Kuckuckslied auf alle Fälle. Das war dem MDR nicht traditionell genug. Das war zu modern. Gunter Emmerich fand es toll, der fand es schön, aber der MDR hat es dann nicht gesendet, weil das passt nicht in die Volksliedsparte. Das ist schade eigentlich manchmal. Ja. Genau. 2001 hat sich dann der Chor auch für den wieder beim Landeschorwettbewerb gemacht und für den Bundeschorwettbewerb 2002, diesmal wieder als Gesamtchor qualifiziert. Da ging es dann 2002 nach Osnabrück zum Chorwettbewerb, da gab es einen vierten Platz. Leider, da war ich selber noch sehr klein. Und die Stellprobe war aber viel besser als das Wertungssingen. Aber das ist halt manchmal so.
1: Es gibt ja etliche so Musiker, wie sagt man, Musiker-Aberglaube. Und es gibt einen Aberglauben, der immer besagt, wenn die Generalprobe scheiße war, dann wird das Konzert richtig gut. Das ist so, wie wenn man im Theater vor einer Vorstellung nicht Fahrstuhl fahren soll, weil man kann ja stecken bleiben.
0: Das ist, vor einer Prüfung nicht durchs Johannistor gehen.
1: Genau, sonst wird man exmatrikuliert oder so. Ne? Also allerhand Mythen.
0: Genau. Ich würde ins Jahr 2002 jetzt nochmal kurz reinhören. Ich glaube, bis zum Ende schaffen wir es eh nicht mehr. Es gibt noch ein, zwei Namen, die wir dann erwähnen müssen. Aber ich würde gern eins der, glaube ich, für mich mit wichtigsten Knabenchor und prägendsten Knabenchorlieder überhaupt spielen. Ich glaube, das ist auch morgen im Programm beim
1: Festkonzert. Das ist morgen im Programm, ja.
0: Das Alleluja von Pfarrer
1: Mjenga, ja.
0: Emanuel Mjenga.

0: das Halleluja von Pfarrer Immanuel Menga. Bin da ganz schlecht drin. Das war eine Aufnahme von 2002, ein bisschen rauschend. Und die Frau von der Kirche meinte dann, das wäre das erste Mal, dass da drinnen getrommelt wurde. Seitdem aber sehr oft.
1: Sehr oft, eigentlich fast jedes Jahr, wenn wir da sind.
0: In unterschiedlichsten Dingen, genau. Ja, wir haben jetzt leider gar nicht mehr so viel Zeit, deswegen aus meiner Perspektive noch zwei, drei Highlights, die ich extrem wichtig finde. 2006 das Jubiläum, da sind wir nach Ljubljana gefahren, das war leider auch das Abschiedsjahr von Thomas Prange
1: als Stimmbildner.
0: Als Stimmbildner und Assistent, genau. Dafür haben wir aber auch auf der Reise ja schon Matthias Schubotz kennengelernt und großartig.
1: Der laut meines Wissens jetzt auch mitsingen wird bei dem ehemaligen Teil.
0: Ja, ich hoffe doch.
1: Also es kommen immer die Leute auch zu uns wieder zurück und das ist richtig schön.
0: Genau. Dann kann man eigentlich quasi wieder so einen 5-Jahres-Sprung machen, weil 2011 hat dann Matthias Schubotz gesagt, er hört auf und dafür kam dann Stefan Puppe als Stimmbildner. Auch das,
1: ja, das
0: tolle Zeit.
1: Ja, bis 2019 gemacht. Das war wirklich sehr gut mit dem.
0: Auch das wirklich eine tolle Sache und ja, dann sind ganz, ganz viele tolle Sachen noch erzählt. Das 40-Jährige 2016 und das finde ich ja, ist für mich persönlich das Höhepunkt meiner Knabenchor-Geschichte gewesen.
1: Ja.
0: Das Laulupidu, das Norte Laulupidu in Tallinn, in Estland, die Reise dahin
1: also zum großen Sängerfest. Muss man dazu erklären, das ist ein Sängerfest, was alle 4 Jahre stattfindet und zwar im abwechselnden Turnus immer ein Erwachsenen-Sängerfest und ein Jugendsängerfest. Und das ist also wirklich mit Bewerbungsverfahren, weil das sind eigentlich nur estnische Chöre und es werden aber auch eine kleine ausgewählte Zahl an ausländischen Chören immer zugelassen. Und man muss quasi Bewerbungsvideos einschicken, wie man die Stücke in diesem Liederbuch, was man vorher kriegt, einsingt. Wir hatten sogar extra auch einen Studi aus Weimar dabei, der Este ist und der uns quasi gecoacht hat beim Text. Und das war einfach, ich glaube, für uns alle einfach eine unfassbar krasse Erfahrung. Ja. Auf dieser Sängermuschel zu stehen mit 120.000 Menschen oder ungefähr 100.000 Menschen, das ist schon...
0: Nur Hundertausende Publikum, 20.000.
1: Stimmt oder so. Aber aber alleine 20.000 Leute zu haben, die mal ordentlich singt, ist auch nicht schlecht.
0: Sehr viel mehr.
1: Ja, also genau. Wirklich.
0: Ich würde sagen, da hören wir jetzt noch ein Stück raus, so als... Naja, geht 4 Minuten, so viel haben wir jetzt hier nicht mehr gerade. Das ist das Mail vom
1: Rasmus Pur.
0: Von Rasmus Pur, natürlich.
1: Der geilste Name für einen Komponisten.
0: Ein wirklich auch junger estnischer Komponist.
1: Glaube ich, knappe 30.
0: Ja. Ja. Und gehypt wie ein Popstar davor,
1: ne,
0: muss man ja sagen.
1: Das ist wirklich beneidenswert. Schön. Vielleicht kriegen wir das in Deutschland auch irgendwann so als Schlusswort, dass Chormusik irgendwann auch in diese Richtung kommt, mit einem kleinen Augenzwinkern.
0: Genau, genau. Ansonsten herzliche Einladung zum Jubiläumskonzert morgen im Volkshaus um 17 Uhr.
1: Es sind sogar noch Restkarten verfügbar, man glaubt es kaum, aber komme zuhauf, Abendkasse, Achtung, als Ansage für alle, mittlerweile haben die ihr System umgestellt, man kann im Volkshaus
0: nur mehr
1: mit Karte bezahlen. Auch Jena ist im 21. Jahrhundert angekommen.
0: Genau, so ist es. Und wir hören noch das Mail von Rasmus Tupur vom Norte Laulupidu 2017. Vielen Dank, dass du da warst, Nico,
1: danke.
0: Und mit mir über den Chor geredet hast.
1: Ja, danke dir.
0: Aha.

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3: Ja, in der Tat, Jena wird in den nächsten Jahren eine Großbaustelle bleiben. Das ist ganz gewiss so.
11: Ich freue mich auf jeden Fall schon sehr drauf. Wird eine sehr intensive Woche.
12: Aber ansonsten hat sich da eben nie was getan und keiner redet mehr darüber.
13: Wir reden drüber in der Jena-Zeit heute an einem Freitag, an einem historischen Freitag, nämlich dem 11. September. Den Millennials wird der Tag mit Sicherheit ein Begriff sein. 2026, jetzt am Mikrofon der kommenden Stunde, ist David Simon und wir legen los mit Musik von Les Yeux de la Tête und Quoi plus en homme.

Wasserstoff und Staub in der Jena-Zeit, das Magazin Radio KJ, die hört ihr gerade. Und es ist der Moment, mal zu gucken, was ihr am Wochenende so unternehmen könnt hier in der Saale-Stadt. Es ist mal wieder einiges los. Wir beginnen heute Abend. Da könnt ihr zum Beispiel um 18 Uhr gegen freien Eintritt zum Brazzo Brazzone Konzert auf dem Jenaer Altstadtfest gehen. Da gibt's ja ein bisschen Latin, Jazz, Funk und Soul Musik. Und da kann man sich dann, das allerdings leider nicht umsonst, ein Getränk holen, kann sich hinsetzen und kann sich's ein bisschen gut gehen lassen. Wenn das nichts für euch ist, dann könntet ihr um 19.30 Uhr auch in die Nikolaikirche in Lichtenhain gehen. Dort gibt es dann zwei Musiker zu hören, bei denen es ein bisschen ruhiger zugeht. Das sind Liedermacher, die ihre Songs selbst auf der Gitarre begleiten und zum Beispiel auch Gedichte vertonen. Auch hier ist der Eintritt frei, allerdings würden sich die Veranstalterinnen und Veranstalter über eine kleine Spende freuen. Morgen am Nachmittag könnt ihr euch dann Jena angucken, und zwar nicht, indem ihr einfach durch die Stadt lauft, das könnt ihr ja jeden Tag, sondern indem ihr in den Vortrag Jena eine Ansichtssache geht. Um 17 Uhr im Glashaus im Paradies morgen sprechen Martin Maleschka und Gunter Krieg dort über DDR-Architektur und das, wie sie so auf Ansichtskarten verbreitet und gezeigt wurde. Auch hier ist der Eintritt frei. Wenn ihr nicht hingehen könnt, dann könnt ihr diese Veranstaltung auch bei Radio OKJ einfach anhören. Wenn ihr danach noch ganz dringend unterwegs sein wollt, dann geht doch mal zum Hope Rocks Benefizkonzert ins Casablanca. Der Name sagt ja schon ein kleines bisschen, das ist Rockmusik. Und diese Rockmusik, die gibt's nicht einfach nur so, um die anzuhören, sondern da gibt's freien Eintritt. Aber es werden Spenden gesammelt für einen guten Zweck, und zwar für Menschen, die am epitheloiden Hemangiendothelium erkrankt sind. Eine schwere Krankheit, eine schwere Diagnose, Krebsdiagnose, und für diese Menschen soll dort einfach für die Forschung und für das, was diesen Menschen bleibt, gesammelt werden. Wenn euch die Rockmusik vielleicht nicht zusagt, dann geht doch in die Hof Lounge, ebenfalls morgen Abend, in den Rosenkeller. Das ist auch ganz entspannt. Ab 18 Uhr kann man sich da bei freien Eintritt in den Hof setzen, irgendwie ein, zwei Bier trinken oder beim Bierpong mitmachen und Hausmusik hören und sich's einfach ein bisschen gemütlich machen und gut gehen lassen. Ich hoffe, da war was für euch dabei. Wir machen jetzt auch mit Musik weiter. Allerdings nicht mit Haus, sondern wenn meine Maus hier dieses Spiel am Computer wieder mitmacht, mit was anderem. Und zwar mit den Dead Things und Eden.

0: What you need, bring me the horizon. Wir bleiben rockig in der jener Zeit. Es waren zu Gast im Trafo die Cousins Like Shit und unsere Volontärin Jule war auch da.
1: Cousins Like Shit sind ein Duo aus Wien. Das sind doch tatsächlich Cousinen Hanna und Laura Breitfuß. Und ich durfte mit den beiden sprechen anlässlich des Konzerts hier in Jena im Trafo am 25.08., also am Dienstag. Und ich höre die beiden schon länger und habe mich sehr gefreut, eben über ihren Stil und ihre Alben zu sprechen. Avant Trash nennen sie das selber. Und dazu erfahrt ihr jetzt mehr.
2: Also ich habe die Geschichte, wie ihr entstanden seid, praktisch als Bandprojekt natürlich schon mehrmals gelesen. Aber ich finde die sehr spannend und ich fände es toll, wenn ihr die nochmal erzählt.
3: Ja, also es ist ziemlich lang her, wo wir beim Familienurlaub in Griechenland waren. Und wir haben einfach zum Texten angefangen, gemeinsam spät am Abend. Und haben ein Wort nach dem anderen geschrieben. Über längere Zeit hinweg. Und so ist der erste Song entstanden. Wir haben das am nächsten Tag der Familie vorgespielt als Cousins Like Shit.
4: Also, weil das ist vorkommen als Zeile in dem ersten Song.
3: Wir haben noch nicht gewusst, was damit passiert später, ob wir irgendwie weitermachen. Aber genau, bei der Familie ist der Song sehr gut angekommen.
4: Und wenn man dachte, der Name wird nur so vorübergehend sein oder halt mal für dieses erste Konzert, aber der ist auch bis heute dann geblieben.
2: Und wenn ihr jetzt so schaut auf diese Spontanität, die dahinter steckt, findet ihr, die gibt es bei euch immer noch?
4: Ja, es hat sich natürlich schon verändert seit damals, weil wir halt einfach selber voll viel dazugelernt haben, was das Musikmachen angeht, und wir haben auch mittlerweile ein bisschen anderen Zugang zum Texte schreiben, aber ich glaube, Spontanität und also ist prinzipiell schon das, was Cousins Like Shit auszeichnet eigentlich. Also wir beide gemeinsam, wir können das auch sehr gut, dass wir uns in Momente so treiben lassen und das aufnehmen, was so um uns herum passiert, und daraus irgendwie was Kreatives machen. Dadurch lernen wir immer wieder sehr besondere Menschen kennen und finden uns in Situationen, die wirklich alle Songtextmaterial wären. Ich glaube, das ist schon was, was uns auf jeden Fall geblieben ist, aber ich würde sagen, es ist ein bisschen professionellere Komponente trotzdem insgesamt dazugekommen.
3: Genau, man hofft halt jetzt, wenn man einen Song schreibt, dass er vielleicht sogar im Radio gespielt wird.
2: Ja, genau, dazu wollte ich auch eine Frage stellen, weil die Resonanz auf das erste Album war ja sehr, sehr gut und sehr, sehr viel auch. Wie hat sich da euer Blick auf eure Arbeit praktisch zusammen verändert, aber wie hat es dann auch das zweite Album beeinflusst?
4: Ja, also wir machen ja unseren ganz eigenen Stil Avant Trash, und der ist hauptsächlich, also die Schwerpunkte davon sind ja so die Harmonie aus unseren beiden Stimmen und sehr textlastig. Und diese Elemente, die ziehen sie auf jeden Fall beim zweiten Album genauso durch. Aber wie gesagt, haben wir uns auch musikalisch ein bisschen weiterentwickelt und dazugelernt. Und von daher sehe ich zumindest das zweite Album schon nochmal als ein Step Up irgendwie, wo die Sachen, die uns ausmachen, bleiben. Aber eben zum Beispiel Synthesizer ist dabei und die Band, Liveband, ist insgesamt auch größer geworden. Also das ist die Veränderung, glaube ich. Oder was sagst du?
3: Ja, ich finde halt auch, dass durch das, dass das erste Album auch wirklich eben oft im Radio gespielt worden ist und wir dadurch auch Live-Erfahrung gemacht haben, ist das Ganze ernsthafter geworden, definitiv. Und wo man gewusst hat, da will man irgendwie mehr reinstecken, weil wenn man mehr Arbeit reinsteckt, wird das Projekt größer und das Projekt macht uns total viel Spaß und bereichert uns irgendwie total und macht das Leben spannend. Und da will man viel Arbeit reinstecken.
2: Wie habt ihr euch denn dazu entschieden, eben auch die Synthing-Elemente mit reinzunehmen? Weil vorher war das ja so ein bisschen, hat sich das so sehr roh angehört und jetzt sehr viel, aber nicht zu viel natürlich.
4: Ich glaube, das ist ein bisschen organisch so passiert, weil wir haben ja die allererste EP haben wir schon mit Madison Welding Van Damme gemeinsam herausgebracht. Der ist praktisch unser Producer seither. Wir haben den in New York kennengelernt und das letzte Album dann auch dort aufgenommen. Und irgendwie war das natürlich einerseits ein bisschen sein Input da, dass das was sein könnte, was nur eine coole Edition wäre. Aber es ist auch irgendwie durch den Vibe der Stadt auch passiert, dass das jetzt irgendwie schneller alles und nicht mehr ganz so roh, sondern jetzt ein bisschen mehr elektronischer ist. Ist organisch so passiert.
2: Wenn ihr da auch auf die Produktion guckt, hat das irgendwie euren Schreibprozess verändert oder war das noch ähnlich?
4: Da war der Schreibprozess schon nur ähnlich, oder?
3: Naja, beim zweiten Album war es schon so, dass wir mit ein paar Schnipsel eigentlich nach New York gefahren sind und dann die fertigen Songs. Also wir haben eigentlich dort auch noch geschrieben und haben Themen gehabt, mehr über die wir geschrieben haben. Und beim ersten Album war schon noch sehr viel abstraktes Songwriting, so würde ich sagen.
4: Ja, stimmt. Mittlerweile ist oft so, dass eine von uns eine Idee hat für ein Refrain oder für eine Strophe und dann das der anderen zeigt und dann arbeitet man das gemeinsam weiter aus.
2: Eure Beziehungen als Cousinen, wie sieht die dann auch manchmal aus, wenn ihr eben auch zusammen arbeiten müsst?
3: Ist das Beste? Ja.
4: Sagen
3: Da
4: wir,
3: kann
4: privat gibt es fast nicht mehr.
3: man.
4: Bei jedem Treffen geht es irgendwann um die Band, aber weil wir es halt auch lieben und weil es aufregend ist, darüber zu reden, auch vor allem auch über das, was wir alles schon erlebt haben. Das sind einfach Sachen, die erleben die meisten Menschen gar nicht. Und wir teilen das halt und das ist echt voll schön.
2: Wenn ihr jetzt auch auf den künstlerischen Prozess mit den Musikvideos guckt, die sind ja auch sehr schon wie so kleine Filme geworden, vor allem beim zweiten Album. Wie arbeitet ihr daran und wie sieht das aus?
3: Und wir arbeiten mit Leuten zusammen, wo wir die Arbeit sehr toll finden und geben denen aber auch sehr viel Freiheiten. Genau mit To-Do-List zum Beispiel. Clemens Neal hat ein unglaublich tolles Video gemacht, wo er die ganze Story geschrieben hat und die Vision gehabt hat. Und natürlich haben wir auch mitgearbeitet, aber waren vor allem Darstellerinnen. Und dann mit Clara Maria Fickel, unserer Cousine, arbeiten wir auch sehr gut zusammen, die das Video für No gemacht hat.
4: Und für Hollywood Smile?
3: Hollywood Smile,
4: Mhm.
3: genau.
4: Ja, wir haben uns mal vorgenommen, dass wir gern zu jedem Song, den wir rausbringen, eigentlich ein Video hätten. Und ich glaube, wir haben zu jedem eins momentan, oder?
3: Nein, nicht zu jedem,
4: Nicht zu
3: aber
4: jedem, aber
3: Bloody Young
4: fast.
3: kommt noch irgendwann. Das wollten wir zu
4: Stimmt.
3: zweit drehen.
4: Stimmt, da gibt es schon eine
3: Alleine.
4: gute Idee. Ja, ich finde
3: Ah
4: einfach
3: ja,
4: so Musikvideos, die sind nochmal eine eigene Ebene für die Songs, die halt voll spannend sein kann. Und es macht da total Spaß, die zu drehen, auch wenn es manchmal voll anstrengend ist, weil es so lange Zeiten oft sind, intensiv, aber das ist irgendwie richtig cool.
3: das Video für Barbie haben wir zu zweit gemacht.
4: Ja.
3: Das war, ja.
4: Das war ganz spontan. Mit dem, was wir in Hanna ihrer Wohnung gefunden haben.
3: Oder das Video für Boring ist auch total spannend gewesen. Da sind wir zu einer Freundin von uns nach Marseille gefahren und haben das dort gedreht. Das war sehr besonders.
2: Noch irgendwas, was ihr unbedingt mal umsetzen wollt, so in Musikvideos?
4: Feuerfontänen? Aber eher
3: Ein
4: beim Live.
3: bisschen haben wir es schon gehabt beim So by the Club.
4: Ja, stimmt. Ja, es wäre halt mal richtig cool, wenn man einfach extrem viel Budget hätte für ein Musikvideo.
3: Dass man alle voll gut bezahlen kann.
4: Dass man alle total gut bezahlen kann und dass man aber auch irgendwie dann so richtig arge Locations und einfach ein großes Team, das wäre mal ein Traum.
2: Wie schafft ihr das denn bis jetzt finanziell auch und auch mit anderen Projekten oder Jobs, die ihr habt, das alles trotzdem umzusetzen, vor allem diese Menge an Musikvideos?
4: Ja, also alle haben wir Nebenjobs natürlich, weil von der Musik kann man schwer leben. Und wir haben dann das Glück, dass irgendwie Leute unsere Musik eben cool finden und da gern mit uns zusammenarbeiten und das dann oft auch für wenig machen, also für wenig Geld jetzt. Und natürlich hofft man immer, dass wir dann höhere Gagen und höhere Förderungen und so irgendwas bekommen, dass alle so sehr fair bezahlt werden können.
3: Ja, es ist recht knapp immer, aber also, es geht sich zum Glück aus und das ist auch schon was.
4: Stimmt.
2: sehr beeinflusst auch eure generelle künstlerische Tätigkeit, eure Musik, beziehungsweise auch vielleicht von eurem Umfeld, auch von anderen Verwandten?
4: Also unsere Familie ist allgemein, da sind sehr viele kreative Menschen in unserer Familie, sehr musikalische Menschen. Und ich glaube, das Glück war immer, dass halt so künstlerische Berufe voll den hohen Stellenwert haben bei uns in der Familie und deshalb das immer so ermutigt worden ist. Und deshalb, glaube ich, haben wir jetzt auch das so, also können wir das auch so machen, weil wir dafür den Rückhalt haben von der Familie. Die sind wirklich die größten Fans.
2: Ihr habt ja auch jetzt im letzten Jahr beziehungsweise auch in diesem Jahr zwei Collabs gemacht, einmal mit Guave und Fars. Wie kam es dazu?
3: Mit Guave waren wir in Griechenland auf Kreta und haben da ein kleines Studio aufgebaut und haben den ersten Song dort geschrieben und dann nur einen Folgesong, weil wir eine kleine EP machen wollten. Mit Fars, das ist eigentlich durch ein Radiointerview entstanden. Da ist uns die Frage gestellt worden, mit welchen KünstlerInnen wir gern in Zukunft mal zusammenarbeiten wollen würden. Und die Laura hat damals gesagt, mit Fast unter anderem. Und sie hat sie wirklich gemeldet auf das und hat uns geschrieben. Und wir waren zufällig bei der gleichen Residency eingeladen. Das hat das 10 Volt Festival geheißen. Und da sind auch verschiedene KünstlerInnen eingeladen worden, die für eine Woche lang in so einem kleinen Schloss in der Nähe von Salzburg zusammen Musik machen haben können. Und da haben wir dann ein paar Tage an die Songs gearbeitet.
2: Wenn ihr jetzt auch noch mal diese Frage beantworten müsstet, wolltet, wen würdet ihr da nennen?
3: Mit For
2: Schwierig.
3: Real? Ja, For Real wäre cool. Das sind
2: Ja.
3: Brüder und Cousinen. Match. Ja, wir haben ja schon drüber geredet mit ihnen mal, aber das wäre wirklich ein Dream. Und ich glaube, da würde ein sehr cooles Musikvideo dazu entstehen. Dann mit Lukas König haben wir gesagt, vielleicht einmal.
4: Kennst du den? Der ist richtig toller Drummer und Musiker. Irgendwie so ein richtig arger Megastar. Wen willst du da auswählen? Naja, Wet Leg oder so wäre natürlich auch cool. Aber es
2: Wie
4: muss
2: hört ihr
4: natürlich
2: denn?
4: auch immer privat passen. Wer weiß, ob die
2: Ja.
4: überhaupt nett sind.
3: Naja, wir haben eigentlich von For Real gehört, dass sie sehr nett sind. Die sind
4: Ja,
3: schon mit
4: stimmt.
3: ihnen getourt.
4: Stimmt, ja.
2: Ne, also auch generell guckt, was ihr so für Musik hört, die euch beeinflusst. Wen würdet ihr dann nennen?
4: Ja, eh Wet Leg höre ich eigentlich viel.
3: Ja, uns haben irgendwie so die New Yorker Freunde, Bands
4: Ja.
3: beeinflusst.
4: Wir waren gerade
3: Bodega.
4: am Samstag bei Nation of Language. Die sind auch sehr cool. Gustav.
3: Und Gustav, genau.
4: Ich höre scheinbar in letzter Zeit wieder mehr The Cooks. Lustig. Habe ich früher als Teenager sehr viel gehört. Aber irgendwie mag ich das.
2: Wenn ihr jetzt auch so auf die Tour guckt, ich höre euch schon ein bisschen länger und habe immer sehnsüchtig darauf gewartet, dass ihr irgendwie mal in Thüringen auftretet. Deswegen freue ich mich da sehr drauf. Wie läuft bei euch so eine Tour ab? Welche Riten gibt es da? Und ja, wie ist das so?
3: Ja, wir
2: Also
3: nennen
2: bei
3: es
2: uns ist das immer
4: Tourlaub.
3: Tourlaub.
4: Und wenn die Tour losgeht, also der Abreisetag ist natürlich immer stressig mit Einladen, Bus abholen und so, aber es gibt eigentlich immer ein Happy-Tour-Paket. Das ist so ein kleiner Goodie-Bag für alle Mitreisenden, wo sowas drin ist, wo man sich auf der Tour dann was Gutes tun kann, wie eine Gesichtsmaske oder Haarpackung oder so. Ein Highlight war einmal eine Sockenmaske.
3: Und
4: Und gibt es noch Rituale?
3: ja, wir tanzen
4: Wir
3: ein
4: dann
3: bisschen vor
4: immer
3: die Auftritte,
4: gemeinsam
3: dann
4: aufwärmen,
3: gemeinsam
4: genau.
3: aufwärmen, genau, ja.
4: Wir umarmen uns nur immer kurz vor der Show.
3: Wir schauen, dass
4: Und
3: wir, also bei einer anstrengenden Tour, wo jeder Tag ein Konzert ist, gehen wir nicht feiern
4: genau, es gibt
3: nach den Shows.
4: Tourregeln.
3: Ja. Strenge Tourregeln, dass eher Tourempfehlungen sind, wo sie alle aber
4: Ja.
3: immer ganz gern dran halten, weil dann geht es am nächsten Tag gut.
4: Ja, ist schon wichtig.
2: Wie ist eure Band auch aufgestellt? Ihr habt ja vorhin schon erwähnt, dass die Band größer geworden ist durch mehr Instrumente in der Musik. Wie sieht das jetzt aus?
4: Wir haben Drums, Bass, Synthesizer, zweite und erste Gitarre und wir beide, also Hanna und ich, wir sind die Main Vocals und die Bassistin und Gitarristin singen aber auch.
2: Wie habt ihr euch gefunden?
4: Eigentlich sind es alles sehr enge Freundinnen von uns und es ist auch so gewachsen, weil wir haben ja sehr lang gedacht, eigentlich braucht der Band nicht unbedingt einen Bass oder
3: Sehr spannend.
4: Schlagzeuger.
3: Vorm ersten Album, vorm Avant-Trash-Album, haben wir immer zu dritt gespielt, also Schlagzeug und Laura Gitarre und wir beide haben gesungen. Dann haben wir für die Albumaufnahmen von Avant-Trash haben wir die Lisa mit an Bord geholt, die jetzt Bass spielt.
4: Am Bass.
3: Und
4: Und
3: eigentlich
4: plötzlich,
3: wäre
4: wie sie
3: das,
4: da war, ja,
3: ja, es wäre
4: haben wir es
3: eigentlich
4: uns nicht mehr
3: geplant
4: wegdenken
3: gewesen,
4: können.
3: nur für die Aufnahmen und dann hat es, glaube ich, am nächsten Konzert mitgespielt und seitdem ist sie fixer Bestandteil.
4: Und dann haben wir einmal eine größere Show gehabt und haben uns gedacht, es wäre irgendwie cool, wenn dann ein bisschen fetterer Sound wäre. Dann haben wir gesagt, Helena, kannst du bei diesem anderen Konzert mal aushelfen? Und dann war es dabei und ist nie wieder weggegangen.
3: War das fürs Lido-Sounds?
4: Ich glaube,
3: Ja,
4: ja.
3: das war eine große
4: Genau.
3: Bühne, die war wirklich groß, ja.
4: Die war sehr, sehr groß, ja.
2: Wie auch immer, so super viele Besetzungswechsel bei vielen Bands, aber bei euch hört sich das ja sehr konstant an.
3: Ja, ein
4: Schon,
3: bisschen
4: ja, weil wir
3: Wechsel
2: haben,
3: schon.
4: es ist irgendwie, wenn man so viel spielt wie wir, dann ist es schon wichtig, dass man auch manchmal Substitute hat, die einspringen können, wenn es mal wirklich nicht geht, bei wem. Aber bevorzugt ist schon unser Band.
2: Wie stellt ihr euch so eure Zukunft vor? Wie hofft ihr, dass ihr euch noch weiterentwickeln könnt? Beziehungsweise gibt es schon irgendwas in Richtung neues Album, was man sich vorstellen kann?
3: Yes, wir arbeiten gerade am dritten Album und es ist recht aufregend, finde ich. Haben
4: Es gibt schon
3: schon.
4: sechs Songs, aber es soll nur mehr werden. Und wir schauen uns gerade um, wo wir das aufnehmen wollen, mit wem. Madison Welding Van Damme wird wieder involviert sein, natürlich. Und so vom Sound her wird es schon eher weiterhin in die Richtung gehen vom zweiten
3: Avant
4: Album.
3: Trash.
4: Avant Trash for Life.
3: Aber das Album soll 2027 auf jeden Fall rauskommen.
1: Laura und Hannah Breitfuß, aka Cousins Like Shit, tatsächliche Cousinen aus Wien, waren das mit mir im Interview. Ich bin Jule Niedergesäß. 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Wir hören noch einen Song, damit ihr einen musikalischen Einblick bekommt. Und zwar vom letzten Album hören wir To-Do List.

Radio Latengo, wir sind am Ende angelangt, Dana-Zeit, aber Gott sei Dank nicht des Radios. Das verrät uns auch die nächste Sendung. Hier geht es jetzt nämlich um 18 Uhr weiter mit Perfect Pitch Radio, dann um 20 Uhr Radio Elektronika und anschließend das Campus Radio. Die nächste Jena-Zeit, die gibt es am Montag hier bei Radio OKJ wieder um 17 Uhr wie immer. Und ich wünsche euch ab jetzt nur noch eins, nämlich ein schönes Wochenende. Macht's gut. Kein Wasser für die Hunde ist hier noch von Aika Akakomovic.

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0: Dankeschön. So, jetzt herzlich willkommen zu Perfect Pitch Radio. Du hörst nichts? Das liegt da wahrscheinlich nur, dass dein Kopfhörer vielleicht nicht aufgedreht ist. Also wenn ich spreche, ich habe mir zumindest einen Pegel. Also ich habe Pegel, habe ich sowieso immer, aber hörst du jetzt? Ja? Sag du mal was.
1: Ja, ich glaube, jetzt höre ich was.
0: Ah, jetzt also sind wir zumindest
1: total merkwürdig.
0: Jetzt sind wir zumindest erstmal auf Sendung. So, jetzt haben wir aber ein ganz anderes Problem. Also erstmal herzlich willkommen zu Perfect Pitch Radio. Wir hatten uns einen super, super genialen Einstieg ausgedacht, der dadurch zerstört wurde, dass
1: das Gerät hier nicht funktioniert.
0: Dass wir PC1 hochgezogen haben und es kam kein Pegel und dann nach 5 Sekunden die Ausfallsicherung. Wie machen wir denn jetzt weiter? Ich bräuchte jetzt eine Mitteilung aus der Regie, wie wir jetzt damit umgehen. Ach so, dass das vielleicht falsch eingestellt war und das war gar nicht PC, obwohl er hat es ja aber gespielt, aber es war kein Pegel. Vielleicht sollten wir mal probieren, ob wir hier vom Rechner was hören. Und zwar, da fangen wir mit meiner Neuvorstellung an. Die Rolling Stones sind zurück. Du freust dich.
1: Ja.
0: Ja, die Rolling Stones nach gefühlten 500 Jahren im Geschäft. Ich weiß gar nicht, wie viel das Album das ist. Jedenfalls heißt es Foreign Tongues. Und ich wurde gebeten, Never Wanna Lose You daraus zu spielen. Und dann gucken wir jetzt mal, ob das mit dem Laien funktioniert. Ich starte das jetzt mal hier und dann gucken wir jetzt, ob die Stones...
1: Ob ihr das hört. Oh ja, das geht.
0: Dann... Yeah. Viel Spaß mit den Rolling Stones.

0: So, hast du uns vor lauter Hektik irgendwie erklärt, von welchem neuen Rolling Stones Album das ist?
1: Foreign Tongues.
0: Foreign Tongues.
1: Das ist jetzt gefühlt, wie lange ist es draußen? Das ist, glaube ich, im...
0: Ist schon ein Moment, oder?
1: Im Juni, Juli oder so erschienen. Es ist schon eine ganze Zeit in den Charts. Aber jetzt gehen jetzt hier im Sommerloch, haben wir uns ja entschieden, kein größeres Thema, außer ein Mikrothema, wenn das hier dann bei dir mal funktioniert.
0: Wenn das funktioniert.
1: Dann hören wir auch was von dir heute.
0: Mikrothema?
1: Gibt es auch ein Mikrothema? Mikrothema, das ist sehr...
0: Jetzt verstehe ich.
1: Und die Rolling Stones, ja, also wenn die natürlich was veröffentlichen, dann sind wir hier da immer dabei. Und meine bessere Hälfte hat das, also die hat es vor mir gehört oder überhaupt und meinte, die findet das richtig gut. Und da war der Wunsch, hier Radio mach, aber du spielst von den Rolling Stones.
0: Gut.
1: Ja.
0: So richtig mit Neuvorstellungen habe ich ja nicht wirklich was zu tun.
1: Naja, wir fassen das ja immer weit. Es gibt ja auch Wiederveröffentlichungen oder.
0: Ich habe mal Neuvorstellungen so interpretiert, dass ich einfach das mitbringe, was ich in letzter Zeit erworben habe. Und der Record Store Day liegt ja noch nicht so lange zurück.
1: Mhm.
0: Und da musste ich verschiedene Titel erwerben, sozusagen. Falls die Technik funktioniert, würden wir jetzt einen davon hören, und zwar vom Faithless-Album To All the New Arrivals. Das ist von 2010 schon.
1: Okay, du probierst jetzt nochmal mit Channel 1.
0: Genau, ich probiere das nochmal.
1: Und ansonsten wäre ein Channel 2, aber das können wir ja dann auch
0: noch hinterher. Wenn das nicht funktioniert, funktioniert das auch nicht, ja. Also das ist...
1: Weiß ich nicht. Kann ja sein, dass vielleicht Channel 1 nicht geht, aber nicht für die Channel 2.
0: Wir würden von dem Faithless-Album Bombs hören. Heißt der Track. Das Album ist übrigens so ein durchscheinendes Chemical Green.
1: Okay.
0: Das Albumcover ist auch mit viel so grünen Tönen, deswegen hat man wahrscheinlich die Vinylfarbe so gewählt.
1: Ja, verstehe.
0: Wir probieren es mal.
1: Und ansonsten spielen wir was anderes.
0: Genau.

0: So, also der Player 1 möchte heute nicht genau, mit uns also, spielen.
1: Info an die Regie, Channel 1, PC 1 kommt, ist tot.
0: Deswegen sind wir jetzt gleich mal aus Verlegenheit auf dieses Mikrothema ausgewichen. Und da müssen wir auch verraten, was das Mikrothema ist. Nämlich Songs von
1: Spin-Offs
0: aus Bands, aber mal ausnahmsweise nicht der Sänger oder der Bandleader, ja. sondern so...
1: Der Sidekick.
0: Genau. Und das war John Frusciante mit Going Inside aus dem schönen Album, keine Ahnung, wie das heißt, To Record Only 10 Days of Water oder so ähnlich.
1: Richtig, sehr gut, sehr gut. Das haben wir auch schon sehr oft gespielt. Ein sehr hervorragendes Song, mag ich sehr. Mag auch mal eine bessere Hälfte. John Frusciante, das ist ein großartiges Album gewesen. Und hat ja eine ganz beachtliche, also der hat krude Sachen da veröffentlicht, aber doch eine eigentlich ganz imposante Solo-Karriere da hingelegt. Hat auch mal in einem Jahr, glaube ich, irgendwie 4 Alben rausgehauen und halt, was ihm irgendwie so nachts, was man halt so einfällt.
0: Kennt halt kein Schwein außer den.
1: Ja, ja, ja, außer den.
0: Pitch Radio
1: außer uns, die das hoch und runter spielen und hören, ja.
0: Gut, dann wollen wir jetzt wirklich mal Faceless spielen.
1: Jetzt wollen wir mal gucken.
0: Das von hier. Dem grünen Vinyl, aber nicht in echt, nur so ein bisschen digitalisiert. Okay, dann jetzt hoffentlich von dem Player, der funktioniert.
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0: So, die Platte muss ich auf jeden Fall mal waschen. Die knistert
1: war
0: etwas.
1: War das so schmutzig, ja?
0: Ne, schon ein bisschen.
1: Bis der grüne Schimmer weg ist.
0: Genau.
1: Ja, Faithless, genau. Da machen wir jetzt hier nicht einen großartigen Sprung. Bleiben
0: ich habe schon gesehen
1: in der Musikrichtung. Ja. Sehr interessanter Künstler.
0: Meine erste Frage, die mir eingefallen war, lebt der noch?
1: Ja, weil er hat jetzt vor, also das ist jetzt wirklich letzte Woche, 14 Tagen rausgekommen. Ich weiß gar nicht, warte mal, jetzt habe ich gar nicht gezählt, aber es ist, er hat eine beachtliche Solo-Karriere hingelegt. Also hier, das ist hier 2, 4, 6, 8, 10, also das ist hier
0: viele.
1: Viele. Und genau, der hat nämlich 95, das war früher, also in den 80ern schon angefangen. Und also über 30 Jahre schon dann eine erfolgreiche Karriere. Nämlich als auf dem Debütalbum von Massive Attack's Blue Line war er mit beteiligt. Und ich habe jetzt auch gerade gesehen, dass er für das zweite Album Protection, da sollte er Lyrics schreiben, das hat er dann nicht irgendwie hingekriegt. Dann hatte er aber schon Sachen für Solo. Dann hat er Massive Attack die Sachen für ein Solo-Album gegeben, hat dann wieder Sachen verwendet, die er dafür, also hin und her. Die Rede ist von Tricky und wie gesagt, das unzählbarste Album veröffentlicht und das heißt Different When It's Silent und daraus hören wir den Track It Still See Me There.
0: Dann.

0: Na, das ist ja ein sehr überraschendes und abruptes Ende.
1: Halt.
0: Was machst denn du hier?
1: Ne, gar nichts. Hab ich da nicht gedrückt?
0: Ich muss natürlich sagen, ich bin jetzt ein bisschen enttäuscht.
1: Von Tricky?
0: Ja, ich habe jetzt irgendwie so eine Acid-Trip-Hop-Zappelei erwartet und nicht so ein
1: Schnarch-Zeug. Das macht er schon lange nicht mehr. Wir spielen nachher noch vielleicht noch mal was. Ich suche noch was
0: raus. Du suchst was raus, was nicht so schnarch ist.
1: Ja.
0: Okay, dann habe ich meine neue Vorstellung, das ist jetzt die älteste Neuvorstellung ever. Das ist nämlich ein Re-Release von einem Live-Album, was schon 1995 rausgekommen ist. Hat damals tatsächlich irgendwie, habe ich mich kundig gemacht, ganz ziemlich schlechte oder sehr durchwachsene Kritiken bekommen.
1: Vernichtende Kritiken.
0: Nicht, weil die Musik irgendwie schlecht ist oder weil das irgendwie schlecht aufgenommen ist, sondern weil die guten Jungs halt seit damals 14 Jahren
1: Nichts Neues
0: gemacht hatten sich 1980 aufgelöst und sind dann
1: Live-Album wieder.
0: Sind dann 93, 94 auf Tour gegangen in Amerika und haben natürlich nur alte Sachen gespielt.
1: Stimmt.
0: Und
1: kam dann auch später nochmal mit neuem Material.
0: Genau. War natürlich wahrscheinlich einfach nur so zum Antesten, ob einen noch jemand hören möchte.
1: Ja, wir sind noch da, hört uns.
0: Und das nächste Album folgt ja kurz darauf, Tour Against Nature. Die Rede ist von Steely Dan. Und dem Album Live Over America. Und wir hören daraus gleich den ersten Track, den absoluten Klassiker Babylon Sisters.

0: Gut, die Platte muss ich auch waschen.
1: Also ist morgen Waschsamstag. Morgen ist waschen. Morgen, Mark hier. Waschen. Morgen ist alles morgen ist rein in die Maschine und fertig. Tasse, Hose, Platte. Ein Aufwasch, ja. Gut. Ja, Steely Dan, und wir bleiben jetzt hier im Thema sozusagen live und alte Helden aus dem Jahre 79 live in Paris jetzt hier. Supertramp. Und zwar aus Gründen, Anlass, der Song heißt School und damit sind gegrüßt alle morgigen Schulanfänger hier bei Perfect Pitch Radio. Supertramp.

0: Das war wieder ein Record Store Day Release.
1: Das war wieder live.
0: Das war wieder live. Wir sind jetzt gerade in der Live-Ecke.
1: Ja,
0: Fallout Boy mit Uma Thurman vom Live-Album So Much for 2 Hour Dust. Live at Madison Square Garden. Das sind tatsächlich drei Platten in unterschiedlicher Farbe. Irgendwie eine ist rot, eine ist orange und die andere ist. Zu meiner Schande muss ich gestehen, ich konnte es noch nicht hören. Ja, wie mein Schwiegervater immer sagt, die Zeit reicht nicht mehr zum Bier trinken.
1: Oh mein Gott. Da läuft es richtig schlecht.
0: Ja,
1: das
0: ja.
1: Ist lange nicht mehr recht. Deswegen haben wir vorhin schon mal ein Bier getrunken.
0: Ja, genau.
1: Die Zeit haben wir uns genommen. Ja, Triple-Album. Da kommen wir, machen wir gleich mit hier live. Gleich nochmal ein Triple-Album. Auch jetzt hier, aber schon im Juni oder so erschienen. Der Boss aus seiner 24er-Tour mit der E-Street Band und in einem ganz besonderen Venue für ihn im Asbury Park natürlich gespielt auch. Und ja, ist natürlich also immer noch in Höchstform, ne, live. Deswegen auch hier ein Triple-Album, also 3 Stunden Rock'n'Roll. Und wir hören jetzt aus dem mittleren Teil das großartige und hier ein bisschen abgewandelte Atlantic City.
0: Und wir hoffen, dass der CD-Player geht.
1: Ja, das wird schon. Ich bin sehr zuversichtlich.

0: Bruce Springsteen live hier bei Perfect Pitch Radio. So, wir nähern uns der zweiten Stunde.
1: Oh ja, sind wir schon.
0: Na.
1: Gut, dann machen wir noch eine Neuvorstellung, die auch keine Neuvorstellung ist, sondern nur Neueingang in meine Sammlung gefunden hat. Und zwar habe ich ja, seitdem ich so ein bisschen im fortgeschrittenen Alter bin, so ein Sweet Spot for Country Music.
0: Siehst du? Hatte ich schon immer.
1: Und hast du schon immer.
0: Da ja, zumindest Johnny Cash, ja.
1: Und da bin ich irgendwie letztlich auf die Brothers Landreth gestoßen aus Kanada.
0: Oh.
1: Die machen ganz tolle Musik. Der Joey Landreth ist auch ein ganz toller Gitarrist. Und das ist so ein bisschen, also richtig gute Country-Musik ist ja immer handwerklich ziemlich gut gemacht. Und das ist schon so ein, auch so ein bisschen Tick besser als der Durchschnitt.
0: Ja, okay.
1: Sind noch relativ jung, ja. Also jünger als ich. Alles, was jünger ist als ich, ist relativ jung. sehen aber nicht so aus.
0: Ja, das machen die Country-Bärte.
1: Das machen genau die Country-Bärte. Das ist vom Album 87. Das ist Geburtsjahr vom Joey Landreth. Und der Song heißt Something. Das ist so ein bisschen, das ganze Album ist so ein bisschen poppiger. Das variiert von Album zu Album ein bisschen. Ich glaube, das ist von, nagel mich nicht fest, glaube ich, von 2019, ist jetzt nicht mehr das Allerneueste. Ich muss mich erstmal so ein bisschen reinarbeiten.
0: Naja, ist ja richtig, da fängt man vorne an, ja.
1: Genau.
0: Ich bin sehr gespannt.
1: Du bist sehr gespannt,
0: ja.
1: Dann hören wir mal rein.

0: So, jetzt haben wir die ganze Zeit gequatscht, das konntest du gar nicht zuhören irgendwie.
1: Ist heute der 14., ne?
0: Ja.
1: Sehr gut. Ja, doch, ich habe schon nebenbei mitgehört.
0: Also wie gesagt,
1: ich habe jetzt den Country
0: das Album ist ziemlich poppig.
1: Das ist sehr, sehr poppig. Die hätte ich jetzt also gar nicht
0: Alberti
1: und also ich hätte die jetzt eher.
0: Ich glaube, damals hat er auch noch keinen Bart gehabt.
1: Ah, siehst du.
0: Den hat er sich danach
1: wachsen lassen. Und dann haben sie ein bisschen mehr Roots.
0: Genau, mittlerweile ist das so ein bisschen mehr Roots. Platten kommen nicht, nächste Sendungen.
1: Ach so, okay, gut.
0: So, was hast du jetzt für uns?
1: Jetzt aber eine richtige Neuvorstellung.
0: Okay.
1: Heute veröffentlicht. Die gute Phoebe Bridgers ist zurück mit ihrem dritten Album. Man kennt sie ja als ein Drittel von Boy Genius vielleicht.
0: Kenn ich nicht.
1: Kennst du nicht? Gut, kennst du nicht? Gut. Haben wir aber doch, glaube ich, hier schon mal gespielt. Naja, habe ich wieder angeschleppt. Das ist wieder was für dich hier. Sehr aufgeklärte Mädchenmusik. Und mit dem Debütalbum, damals, da war sie 23, jetzt ist sie 32. Und was habe ich hier gelesen? Sie entwirft auf diesem Album, Lost Weekend, ein gewaltiges Panorama an Gefühlen und Sounds. Und da spielt auch Gott und die Welt spielt mit.
0: Der Andy zitiert wieder aus dem Rolling
1: Stone. Ja, ich zitiere. Herrlich. Ja. So, pass auf, wir haben hier Ned Walcott an der Trompete, Jim Keltner am Schlagzeug, Blake Mills spielt alles Mögliche. Und du weißt, was das heißt. Das sind 4 Sterne und ein halber. Das ist die Höchstwertung. Das ist der Ritterschlag.
0: Das ist die Höchstwertung. Die Höchstwertung sind 5.
1: Ja, aber die Höchstwertung gibt es auch nur immer einmal in 2 Jahren.
0: Ach so.
1: Für irgendjemanden. Bob Dylan hat es immer
0: geschafft.
1: Das
0: kann man sich dann meistens nicht anhören.
1: Das als Normalsterblicher lässt man lieber die Hände davon.
0: Als Normalsterblicher greift man lieber zu etwas, was im Rolling Stone noch
1: 2 Sterne oder einen kriegt. Und ich greife dann immer zu, wenn es hier, hellhörig, wenn die halbe Sterne an die 4 noch dran da, jetzt will ich es wissen. Und deswegen habe ich das raus und jetzt hören wir 2 Titel, habe ich rausgesucht, aus dem hier doch, also man sollte mal reinhören. Phoebe Bridgers, erinnere ich mich, die hatte einen hervorragenden, gezählt zu den legendärsten Live-Auftritten. Es war, glaube ich, Saturday Night Live oder im weißen Kleid, ganz unschuldig stand sie da und dann packte sie die Gitarre aus und zerlegte die und also das hatte schon Metal-Charakter, was sie da als Solokünstlerin an den Tag, also hat keiner damit gerechnet, dass sie so auftritt. Das hat sich bei mir mit Phoebe Bridgers sozusagen verbunden. Und jetzt hier die Songs Liberty Tree und The Outside bei Perfect Pitch Radio.

0: So, ich dachte, das fängt irgendwann mal an, ist aber nicht der Fall.
1: Nee, das bleibt halt so. So, stopp. Stopp! So, das war Phoebe Bridgers hier. Das, die Veröffentlichung der Stunde heute erschienen.
0: Ja.
1: Lost Weekend.
0: Gut.
1: Gut.
0: Also ich hätte dann jetzt wieder eine alte Neuvorstellung, die
1: Ja.
0: nur jetzt kürzlich den Eingang in meine Sammlung gefunden hat, weil es dieses Album irgendwie ganz schwer zu kaufen gab. Also selbst auf CD war das irgendwie nicht zu bekommen und auf
1: Das ist
0: Platte schon
1: komisch,
0: gar
1: ja.
0: nicht. Nämlich das sechste Album des Stone Temple Pilots, das letzte mit Scott Weiland am Mikrofon. Das heißt einfach nur Stone Temple Pilots. Das hatte damals auch nicht so tolle Kritiken bekommen. Ich finde das irgendwie ein ganz rundes Album, aber man muss, ist wahrscheinlich aus der Rückschau kann man das irgendwie beurteilen.
1: Das
0: Also
1: hast du ja oft genau, dass man irgendwie
0: ist
1: verrissen
0: nicht
1: worden und dann
0: so.
1: waren später mussten sie sagen, oh.
0: Also ist zum Beispiel,
1: Ja.
0: ist jetzt nicht so rockig und nicht so krachig wie zum Beispiel Number 4. Aber es ist ein klassisches Stone Temple Pilots Album, was man sich auf jeden Fall anhören kann. Gab es jetzt wieder, wie gesagt, auch wieder als Re-Release auf Vinyl auch in, was habe ich neulich gepostet bei Instagram, in so einem Rotton, weil das Albumcover ist auch,
1: Ja,
0: also
1: ich
0: es
1: erinnere
0: passt
1: mich.
0: immer zum
1: Das müsste ich
0: Albumcover, ist auch
1: nachgucken
0: irgendwie so
1: jetzt.
0: rot.
1: Wenn ich nachgucken soll, muss ich nachgucken.
0: Wir hören daraus Dare If You Dare.

0: The Stone Temple Pilots hier bei Perfect Pitch Radio. So, jetzt gibt es einen kleinen Nachschlag und zwar am 22. Juli war das schon. Ist schon wieder eine Ecke her, ist schon wieder fast ein Monat rum. War in der Kulturarena Tanina Tikaram. Kennst du?
1: Mhm.
0: Wegen Twist in My Sobriety. Mhm. Und dann?
1: Und dann nix.
0: Nee, ging mir eigentlich auch so. Ich weiß, dass ich das damals auf irgendeiner der ersten Mixtapes irgendwann mal aus dem Radio aufgenommen hatte und dann hatte ich das noch, weiß ich noch, irgendwie, also wie man das dann so schreibt, wie man hört, ne, so irgendwas, so, das kann ich. So, und seitdem ist Nina Tikaram irgendwie mit diesem Song verbunden. Aber man tut ja eigentlich, und das war mir die ganze Zeit im Konzert irgendwie nicht losgelassen, aber irgendwie unrecht, weil die eigentlich wirklich eine sehr großartige Künstlerin ist und ein sehr breites Spektrum. Sie wächst auch von Gitarre ans Klavier und die Begleitband vom Cello ans Klavier und so. Und sie hat ja auch, wenn man sich das jetzt anguckt, ihr 2, 4, 6, 8, 10, 12. Album oder sowas ist das jetzt. Und genau, ist jetzt nämlich fast 40 Jahre. 88 kam das erste, also 2 Jahre, dann hat sie eine 40-jährige Karriere. Und das aktuelle Album, mit dem sie das, also das sozusagen jetzt auch auf der Tour war und ist, das Liar, Love Isn't the Right, schließt sozusagen so ein bisschen den wieder an ihr Debütalbum Ancient Heart aus dem Jahr 88 ran. Aber sie ist halt mehr als nur Twist in My Sobriety, muss man sich ganz sagen. Großartige Songs, war ein sehr großartiger Abend. Und wir hören jetzt aus dem aktuellen Album von Tanina Tikaram, Sweet Feather and the Storm, und dann aus ihrem, in der Mitte war das hier, Can't Go Back, das war aus dem Jahre 2012, den Song Heavy Pressure, hier bei Perfect Pitch Radio. Warte, da muss ich drücken.

0: So, das war also Tanita Tikaram hier bei Perfect
1: Pitch. Du schickst mal ihr Tee übrigens im Vornamen.
0: Tanita?
1: Genau.
0: Tanita Tikaram. Zu viele Tees.
1: Zu viele Tees. Hast du schon einen Tee oder
0: was? Ja, du weißt doch, ich vertrag doch nicht. So.
1: Ich hätte noch mal eine halbwegs Neuvorstellung. Mir ist gar nicht bewusst, ob wir daraus schon mal was gespielt haben, weil Erstveröffentlichung war Ende April. Haben wir schon was?
0: Du hattest das damals, weil wir haben gesagt, da kommt ein neues Album, da hatten wir schon hin, Anfang des Jahres drauf hin, hier, die sind am Start. Und dann hattest du das, glaube ich, auch schon dabei. Also bin ich mir ziemlich sicher.
1: Na gut, also nochmal hier, neues Ufa, das Album Your Favorite Toy, im April rausgekommen. Wir hören Child Actor.

0: Die Foo Fighters. Das Foo Fighters, wie viel das Album war? Das war auch irgendwo was in der Richtung.
1: Das
0: Zehntes
1: ist,
0: oder
1: nee,
0: sowas,
1: das
0: ne?
1: ist schon mehr.
0: Mehr? Ja,
1: Das
0: ja.
1: ist,
0: Ja,
1: glaube ich, schon 13 oder so.
0: weil nämlich die Herren, die wir jetzt hören, nämlich Muse, die haben jetzt Ende Juni ihr 10. Album rausgebracht. The Wow Signal. Und so gut wie lange nicht mehr. Space Metal trifft Elektropop.
1: Ich bin gespannt.
0: Oder? Pass auf. Überall Ideen, überall Energie. Wow.
1: Wow. Naja, oft, also meistens steht ja in deinem Rolling Stone irgendwas drin, was da nicht geliefert wird, also weiß ich nicht.
0: Na, wir sind gespannt. Wir hören mal den Song Hexagons, habe ich ausgewählt, aus dem aktuellen Muse-Werk.

0: Ja, auf jeden Fall. Viel Sound, viel Space.
1: Viel Space auf jeden Fall, ja. Das klingt ja, als wie mit der Laserkanone geschossen.
0: Ja, nicht nur mit einer.
1: Nicht nur mit einer.
0: Ja. Ich muss es mir nochmal in voller Länge
1: in Ruhe
0: rein hören. Ich werde es wahrscheinlich nochmal der einen oder anderen Sendung oder am Ende des Jahres sicherlich nochmal mitbringen. So. Jetzt gibt es hier ein Geheimnis. Das
1: genau,
0: dritte, also das dritte Geheimnis gibt es jetzt.
1: Ich bin jetzt bei meinem Mikrothema angelangt. Die Neuvorstellung ist jetzt Schluss. Jetzt kommen praktisch Bands von Helden aus den 90ern und 2000ern, aber aus der zweiten Reihe. Also nicht die, hatten wir vorhin schon, nicht die Sänger oder Sängerin, sondern der Bassist oder der Gitarrist oder irgendjemand hat halt irgendwie noch ein Side-Projekt. Und das geht gleich los mit, da geben sich gleich viele die Klinke in die Hand, die in der zweiten Reihe standen, nämlich Matt Cameron von Soundgarden, Chris Novoselic von Nirvana und auch Kim Thayil von Soundgarden. Matt Cameron hätte ja noch so eine andere kleine Nebenband gehabt, die wir hier hätten spielen können, aber weiß ich nicht, die ist dann so bekannt. hat aber auch, hätte ich auch gehabt, wir gucken hier gerade, was noch so, wer noch so dabei war, John Baba Dupree hat mit Matt Cameron zusammen noch bei Hater gespielt, das Album hätte ich irgendwie auch mitbringen können. Wir haben mal hier, ich habe jetzt mal das mitgebracht, wo alle zusammen sind, bei der Supergroup of Alternative Rock.
0: Ja.
1: Gegründet 2021, allerdings so Supergroup sind die nicht, weil die Releases gibt es nur im Download. Also das kommt nicht auf physischen Medien zustande. Okay. Also das gibt es weder als CD noch als Platte noch irgendwie.
0: Interessant.
1: Das kann man nur herunterladen oder irgendwie streamen. Die Band heißt The Third Secret und wir hören daraus den Track I Choose Me.
0: Sehr gespannt.

0: So, einmal zurück in die 90er. Zurück in die Zukunft sozusagen.
1: Den Sound. Genau. Und so ähnlich macht das auch der junge Herr, den wir jetzt hören. Jack White ist auch wieder zurück. Ich weiß nicht, wie viel das Solo-Album nach den White Stripes das jetzt schon ist, was herausgekommen ist. Warte, Moment, wie heißt das überhaupt? Frozen Charlotte heißt das aktuelle Album. Und daraus hören wir gleich G.O.D. and the Broken Ribs. Wusstest du, dass Jack White ein eigenes Presswerk besitzt?
0: Nee.
1: Und da lassen unter anderem U2 und die Rolling Stones pressen.
0: Okay.
1: Wusstest du, warum der Sound von Jack White so räudig und abgeranzt klingt?
0: Na, weil da immer alles irgendwie kaputt ist.
1: Nee, ja, das könnte man denken, dass es, aber der hatte, also jetzt hier laut Artikel, wie kein anderer, ein hohes Wissen an analogen Bandmaschinen, Röhren und Dings. Und das ist nicht, also das ist jetzt nicht hingerotzt, sondern das ist hinkonstruiert sozusagen. Aber wahrscheinlich hat es einfach kaputt gemacht.
0: Ich wollte gerade sagen, wenn er so ein hohes Wissen hätte, dann würde es mal ganz machen. Ne?
1: Genau, hören mal rein in sein aktuelles Werk. Jack White hier bei Perfect Pitch Radio.

0: Piep, piep, piep, piep, piep.
1: Ganz schön kaputt, ja.
0: Ja, der gute Jack White.
1: So, Heldenbands aus den 90ern. Ich hätte den zweiten Bassisten von Soundgarden im Angebot. Ben Shepherd. Wie ich hier gerade lese, mit richtigen Namen Hunter Benedict Shepherd. Das gab bestimmt Ärger in der Schule.
0: Hunter? Benedict? Shepherd? Ach so, wegen
1: Benedict. Ganz schön verzickt irgendwie.
0: Ja?
1: Genau, der hat mehrere Side-Projects gehabt, neben Soundgarden, unter anderem ein Solo-Projekt mit dem Namen, jetzt haben wir hier irgendwas gemacht, macht nichts, HBS. Ich habe gerade festgestellt, da gibt es ein neues, nicht ein Album, aber eine EP von 2025, also ein Jahr alt. Ich weiß nicht, was das Ding hier macht. HBS-Album In Deep Owl ist von 2021, wenn ich es richtig in Erinnerung habe. Und wir hören daraus Loose Ends.

0: Sehr gut. So, dann bleibt mir jetzt noch die Abmoderation. Wir hören uns wieder am, sehr wahrscheinlich, am 18. September. Sage ich jetzt schon mal. Ja. Ich muss das ja noch umarrangieren. Und raus geht's mit einem Vorausblick in den Samstag nächster Woche. Da spielen nämlich auf der Kulturarena das DJ- und Produzentenduo aus Österreich, weltberühmt, Kruder und Dorfmeister für Depeche Mode, für Madonna, für alle haben sie irgendwas remixed auf und gemacht. Und die haben ja so nebenbei so in den 90ern den gepflegten Wiener Kaffeehaus Drum and Bass, Trip Hop, Schieß mich tot, New Jazz erfunden. Und damit schicken wir euch heute raus, Kruder und Dorfmeister mit High Noon hier bei Perfect Pitch Radio. Kommt gut durch den Sommer.
1: Schönes Wochenende, bis nächstes Mal.

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5: Hallo und herzlich willkommen zu einer neuen Ausgabe von The Groove. Ich heiße Jan Witte, ich freue mich sehr, dass ihr mit dabei seid. 2 Stunden wunderschöne, fresche und funky House Music stehen an. Ich freue mich sehr über einige der demnächst und auch erst in naher bis ferner Zukunft erscheinenden Platten, die ich euch heute hier präsentieren kann. Los geht's mit was ganz Frischem von Inksway. The Creator heißt der Track, zusammen mit Alice Payne und Willie Dynamo. Demnächst frisch draußen bei Apparel Music.

Was für eine wunderschöne Platte hatten wir in der letzten Ausgabe auch schon mal. Begleitet mich und meine Sets auch schon seit einigen Wochen. Und ich glaube, jetzt inzwischen, je nachdem, wann ihr das hört, müsste sie draußen sein. Nämlich

Okay, wir hatten was Neues aus dem Hause Blur Records, beziehungsweise wird es demnächst erscheinen. Was Neues von Chankness, Paul Las Calles hieß der Track, wunderschön. Und hier haben wir was Neues von Intro Beats. All of You heißt das Ding, demnächst bei Sloth Boogie.

Okay, wir hatten gerade einen Track, auf den ich persönlich sehr, sehr stolz bin. Das war nämlich ein Song von mir. Er heißt Wake Up, ist dieses Jahr bei Blur Records erschienen. Und kurz danach sind noch zwei Remixes erschienen. Einer vom beneidenswert kreativen Screw bzw. DJ Poppin' Jay und der andere, den wir gerade eben gehört haben, ein absolutes Meisterwerk, wie ich finde, der Remix-Kunst und was das Herauskitzeln neuer Aspekte und Elemente von Tracks angeht, da kann das keiner so sensibel und so elegant wie Manuel Kane. Vielen, vielen Dank dafür. Auch bei Blur Records erschienen dieses Jahr. Und hier haben wir was Neues von Shabby. Neue EP auf Vinyl, demnächst draußen bei At A Stance Records. All Night Stompin' heißt das Ding hier.

Okay, wir sind weiterhin im erweiterten musikalischen Freundeskreis unterwegs, haben hier etwas Neues, ich fang's mal hintenrum an, aus dem Hause Large Records, was Neues von Thema Karkis, Lonely Nights heißt der Track, wird demnächst auf mit einer, ich glaube als, was war's, war's eine Single, war's eine EP? Wieder super informiert hier in die Sendung gegangen. Auf jeden Fall Large Music, großes Label, Thema Karkis, großer Künstler. Lonely Nights, fantastischer Track, wir haben es gehört. So, und hier haben wir, und da bin ich mir gerade nicht so ganz sicher, ich glaube, es ist eine alte Platte und ein alter Track von JT Donaldson, der jetzt nochmal remastered wurde, weil das ja gerade so in ist, alte Sachen nochmal neu rauszubringen und dann eben an aktuelle Klanggewohnheiten, Hörgewohnheiten anzupassen. Und das ist mit diesem Track hier passiert. Still Jazz heißt das Ding, oder Still Jazz, wie auch immer man es betonen möchte. JT Donaldson, großer Name, auch absoluter Klassiker. Und ja, das Ding ist auf jeden Fall grundsätzlich zu haben über Bandcamp. Und da könnt ihr mal schauen. JT Donaldson, Still Jazz.

Okay, es gibt wieder neue Musik aus dem Hause Blur Records, hatten gerade etwas, was demnächst erscheinen wird, von Sven Wegner. Vanilla Crunch heißt der Track und ja, ihr habt die gehört. Ich finde die super, ich freue mich sehr drauf. Und hier haben wir etwas, was so ein bisschen diese aktuelle Mischung oder dieser aktuelle Spagat zwischen modern produzierten Tracks, die sich aber stilistisch auf jeden Fall an klassischere Sounds im House- und New Disco-Bereich orientieren. Sonic Soul Orchestra haben wir hier zusammen mit Michelle Ivan. Holding On heißt der Track im Booker T Vocal Remix und das Ganze wird demnächst erscheinen bei Defia Records.

Okay, wir hatten etwas ganz, ganz Neues, etwas Taufrisches, etwas, was noch nicht näher betitelt ist, etwas, worüber ich noch nicht sagen möchte, nur so viel, es war ein kleiner Vorgeschmack, eventuell, mal schauen, was draus wird. Aber hier bei dem Track kann ich schon viel, viel konkreter werden, denn es handelt sich hierbei um einen neuen Track von Michael Gray. Das ist der Typ, der vor einigen Jahren hier diesen Weekend-Song gemacht hat. The Weekend heißt der und ist einer der bekanntesten House-Tracks, der gerade generell weltweit unterwegs ist. Ansonsten ist Michael Gray ein begnadeter Remixer und dem New Disco und dem House sozusagen völlig verfallen. Er hat hier zusammen mit Barbara Tucker etwas Neues gemacht. I Get Lifted heißt das Ding. Demnächst draußen bei einem Label namens Fool's Paradise, Michael Gray, I Get Lifted.

Okay. Ganz ruhig, Leute. Wir fangen den gleich nochmal an. Wir hatten gerade einen sehr, sehr schönen neuen Track von Hot Mood. Boogie Celebration hieß der, demnächst draußen bei Wee Back, heißt das Label. Wee Back. Es wird ein bisschen merkwürdig geschrieben, noch merkwürdiger ausgesprochen. Und was soll ich sagen, es ist der Name des Labels ist Programm bei Hot Mood. Der hat sich musikalisch ein kleines bisschen versucht im letzten Jahr und dabei sind sehr schöne Tracks rausgekommen, aber dieser grundlegende Dauergroove, dieses funkige, dieses ich kann nicht stillstehen, selbst ich bin übelster Tanzmuffel, aber bei Hot Mood, also zumindest bei früheren Hot Moods, da konnte ich nicht stillstehen. Und der Flow ist wieder da, zumindest beim eben gehörten Track, ich freue mich sehr drüber. Boogie Celebration, Hot Mood, Wee Back heißt das Label. So, hier haben wir einen Track, den hatten wir das letzte Mal schon in einer anderen Version und das hier ist Andy Back oder Andy Bach. Keep Going On heißt der

Find's geil. Und irgendwann im Laufe dieses Jahres gibt es dann auch noch einen Digital-Release, aber jetzt erstmal Vinyl-Exclusive. Beeilt euch!

Okay, wir hatten etwas sehr, sehr Schönes, Neues von meinen beiden Amsterdamer Lieblingsproduzenten. Damn Swindle haben einen Song geremixed und zwar von 40 Thieves zusammen mit Quizzen, wie auch immer man das schon wieder ausspricht. Don't Turn It Off heißt der Track, wie gesagt, im Remix von Damn Swindle, demnächst draußen bei Permanent Vacation. Und diese fantastische Platte ist von At Nine. The Rhythm heißt das Ding. Auf einer gleichnamigen EP wird es demnächst bei 4Framed erscheinen. Wenn ich nicht völlig schwachsinnig bin und mich falsch erinnere, kommt das Ding auf Vinyl, auf Platte. Und das ist fantastisch. At Nine, The Rhythm.

Okay, wir hatten einen sehr schönen Track von einem Künstler namens Turntables Night Fever. Fantastischer Name, also egal, was da für Musik bei rauskommt, bei dem Künstlernamen bin ich auf jeden Fall schon sold. Passenderweise hieß der Track Old But Gold, aber ist gar nicht so alt, sondern ist nochmal geremixed worden von keinem geringeren als Roberto Parisi. Und das ist demnächst draußen beim hauseigenen Label Turntables Night Fever. Frank Roger haben wir hier, hat auch was Neues gemacht. Black and Blue heißt die EP, Blue Magic heißt dieser Track. Das Label ist Wipes Me to the Moon.

da und jähen sie um die Wette. Das eben war auch nochmal ein Track von mir, Foolin' Around, früher in diesem Jahr bei Blur Records erschienen. Und hier haben wir was ganz Neues, riesengroßes Aufgebot, sehr viele Namen, die hier in den Credits auftauchen. Ich nenne mal ein paar davon. Wir haben hier DJ Passion zusammen mit George Jackson, und zwar der UK George Jackson, nicht zu verwechseln mit einem anderen George Jackson. Und Sherry Hicks hat das Ganze gesungen. Need to Know heißt der Track, jetzt demnächst frisch draußen bei Groove Odyssey.

Also, so sensationell die eben gehörte Platte war, so kurz ist sie auch gewesen. Ich konnte nicht so richtig glauben, was ich da lese. Ich dachte, ich habe Halluzinationen, als ich gelesen habe, wer da alles was zusammen macht. Also als erster großer Name, Masters at Work. Absolute House-Music-Pioniere. Sometimes ist, glaube ich, zumindest der Song, den ich am ehesten jetzt im Gedächtnis habe. Großer Hit, fantastischer Track. Und ganz viel so Live-Kram. Die haben auch ganz viel schon Pionierarbeit beim Samplen, beim Instrumentieren von House-Music. Also weg von der Disco und bewusst hin zum House, produziert Masters at Work. Haben wir alle im Schrank stehen, irgendwas von denen, oder? So, daneben Louis Vega, der ist gerade ganz besonders aktiv, was das Ausbuddeln alter Songs, alter House-Tracks, Disco-Tracks angeht und die dann fachgerecht zu remixen. Der hat hier mitgemacht und dann noch kein geringerer als Kenny Dope. Wow, More Hop hieß das Ding. Und das ist so eine Sammlung von alten Masters at Work Songs, die nicht veröffentlicht wurden und jetzt nochmal schick gemacht wurden und jetzt demnächst draußen sein werden, und zwar beim eigenen Label MAW, also M-A-W, Masters at Work. Und hier haben wir einen sehr schönen Track, den habe ich in der letzten Sendung auch schon gefeiert. Klinke auf Chinch haben wir hier. Make Me Happy heißt das Ding. Demnächst draußen, oder ist es schon draußen, bei Blur Records. Fantastischer Track.

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2: Einen wunderschönen guten Morgen. Hier ist das Campusradio Jena am Freitag, den 11.09. Wir haben es 9 Uhr und starten jetzt in die nächsten 2 Stunden. Ich freue mich. Ich bin Beate. Ich bin beim Campusradio, offensichtlich. Und darf euch jetzt die nächsten 2 Stunden gestalten. Und ich freue mich ganz doll auf ganz viel gute Musik, ein paar schöne Beiträge und jede Menge gute Laune. Ich hoffe, ihr seid schon wach oder gerade am Aufwachen. Macht euch einen Kaffee, den ersten, den zweiten, den dritten des Tages. Holt euch eine Tasse Tee. Ich mache mir jetzt meinen Matcha und höre mit euch zusammen rein in Mittelmeer von Hatchet. Ganz viel Spaß.

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1: 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Weißt du, je mehr da draußen alles untergeht, habe ich das Gefühl, dass
2: an mir etwas untergeht.
3: Absilon, kaputte Diamanten featuring Berg war das. Und wir haben es 9.10 Uhr. Ich nehme euch mal kurz mit, was wir die nächsten 2 Stunden noch so Schönes vorhaben, solltet ihr die Zeit haben, so lange dran zu bleiben. Um 10.45 Uhr erwarten euch die schönen Aussichten, was es so am Wochenende so zu erleben gibt in Jena und Umgebung. Da habe ich ein paar Tipps für euch. Um 10.15 Uhr haben wir unseren Fragenfreitag. Ihr habt jetzt also noch etwas über einer Stunde Zeit, uns bei Instagram nicht in die DMs, aber in die Story zu sliden und ein bisschen mit abzustimmen. Es ist ein Thema diesmal, das ich sehr gerne mag. Es geht nämlich ums Kino. Um 9.45 Uhr haben wir ein CAJ informiert für euch. Diesmal geht es um Nightline Jena. Und jetzt gleich um 9.15 Uhr unser Album der Woche von Lisa diesmal. All Tits, No Brains. Und ansonsten um 20:30 das Wetter und die Veranstaltungstipps. Und jetzt kommt nochmal ein kleines bisschen Musik. Hier ist Pablo mit Nach Hause laufen.

0: Tja, das ist das, was passiert, wenn man in der Redaktionssitzung nicht aufpasst. Natürlich ist unser Album der Woche nicht von Lisa. Das ist nämlich schon das Album von vor 2 Wochen gewesen. Und diese Woche haben wir ein Best-of-ADWs für euch, weil wir uns dachten, es ist ja schade, wenn die immer nur einmal eine Woche lang laufen. Deswegen ist hier ein Album der Woche aus dem Februar und zwar von 6,90 €. Fotzen an die Macht. Das Album kam im Februar raus, ist das zweite Album, soweit ich weiß, von dem Duo Nina und Cat aus Berlin, die sich in einer Schauspielschule kennengelernt haben, haben eben mit Fotzen an die Macht ihr Album dieses Jahr rausgebracht. Es ist ein gutes Album, es macht richtig Bock und wir haben natürlich auch wie immer ein paar Infos für euch dabei. Viel Spaß mit 6,90 € Fotzen an die Macht. Unserer Album der Woche Rezension.
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Die Getränkepreise in einer Cocktailbar während der Happy Hour bescheren dem Berliner Duo 6,90 Euro rein zufällig ihren Bandnamen. Ihre Texte dagegen entstehen alles andere als zufällig. Wütender Pussypop und zwei Bitches auf dem Weg zur Party. Das alles steckt in Fotzen an die Macht, dem neuen Album von 6,90 Euro.

Hinter 6,90 Euro stehen Katharina Hofmeister und Nina Gessler, kurz Cat und Nina. Kennengelernt haben sich die beiden beim Vorsprechen in einer Potsdamer Schauspielschule. Zwar war nach der dritten Runde Schluss, doch die Freundschaft ist geblieben. Am Küchentisch der daraus entstandenen WG ist ihr Musikprojekt 6,90 Euro entstanden. Ihre Musik vereint Elemente aus Techno, Deutschrap, Trashpop und New Wave. Ihre Texte stecken voller Feminismus, Gesellschaftskritik und Selbstironie. Meist direkt und provokant sollen die Songs eine Einladung an Flinterpersonen sein, ins Handeln zu kommen. Gestartet ist die musikalische Karriere des Duos in ihrer Heimatstadt Berlin. Einem größeren Publikum sind sie vor allem durch die sozialen Medien bekannt geworden. Erste Videos der Band sind auch

Das Album Fotzen an die Macht ist eine Kampfansage an das Patriarchat. 6,90 Euro will Körper, Begriffe und Narrative zurückerobern. Ihnen geht es um Selbstermächtigung, Solidarität und Sichtbarkeit. Der Titeltrack vereint diese Themen in einem einzigen Satz. Jetzt kommen die Fotzen an die Macht, ich will, dass alles hier zusammenkracht. Cat und Nina zeichnen in ihren Songs ein Bild, das die Lebensrealität vieler Gen Z Flinters trifft. So wirft Stalker Alert einen Blick auf übergriffige Männer beim Feiern. Und in BWL Justus geht's um Typen, die sich selbst für Feministen halten, dann aber Flinter-Personen erklären wollen, wie das eigentlich funktioniert. Der Track Wenn ich will macht deutlich, dass nur die Frau selbst darüber entscheidet, was sie tragen oder tun will und wo ihre Grenzen liegen. Alles brennt vereint Feminismus mit Klimakrise und sozialen Klüften und kreiert so eine Hymne, die zu einem letzten verzweifelten Tanz einlädt. 6,90 Euro sprengen in ihrem neuen Album Grenzen, zerrütten die gesellschaftlichen Normen und empowern Flinter-Personen. Wir finden, es braucht mehr davon und küren Fotzen an die Macht zum Campusradio Jena Album der Woche.

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1: Ja, vielen Dank an Lea an dieser Stelle für dieses Album der Woche. Irgendwann werde ich vielleicht nochmal einen Eulenspiegel darüber schreiben, ob das mit dem Reclaimen von den Begriffen, den sexistischen, so funktioniert. Ich bin da immer sehr zwiegespaltener Meinung. In dem Fall will ich mich aber jetzt gar nicht mit halbgaren Gedanken aufhalten und euch langweilen, sondern wir hören einfach rein in dieses Banger-Album. Hier ist Scheiße am Schuh von 6,90 € aus dem neuen Album. Ganz viel Spaß!

So viel dazu. Das war 6,90 € mit Scheiße am Schuh. Und wir kommen zu einem Song, der auch noch gar nicht so lange im Programm ist. Und zwar von Karen Dio, Euphoria, beziehungsweise Euphoria. Die Künstlerin ist aus Brasilien, lässt sich im Punkrock verorten und macht jetzt eben ihre Solo-Karriere. Sie ist 2021 von Brasilien nach England gezogen und macht dort jetzt eben Musik. Ich möchte gar nicht so viel darum herum erzählen. Wir hören einfach rein. Hier ist Karen Dio mit Euphoria.

0: Wieder weinen von Yashu. Ich will endlich wieder weinen können. Spätestens seit der Wahl letzten Sonntag in Sachsen-Anhalt sollte das ja kein Problem mehr sein. Wir haben 9.30 Uhr und das heißt...
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0: Wir werfen einen kurzen Blick auf das Wetter. Und zwar haben wir die Daten der klimatologischen Messstation der Ernst-Abbe-Hochschule Jena für euch. Aktuell scheint die Sonne, es hat aber noch nur 11,2 Grad Tendenz, aber steigend. Es soll den Tag über nämlich noch ein kleines bisschen wärmer werden. Heute Mittag klettern die Temperaturen bis zu 20 Grad hoch. Kein Regen, kleines bisschen bewölkt soll es sein, wenig Sonne, aber dafür wie gesagt nochmal einigermaßen warm. Abends bleiben die Temperaturen dann relativ stabil, bis so ungefähr 19 Grad geht es nochmal runter bis 22 Uhr und nachts kühlt es dann aber schon nochmal deutlich ab. Wir haben Temperaturen von 14 bis 11 Grad heute Nacht, also auch eher eine milde Nacht. Es ist heute wohl nochmal relativ angenehm draußen. Ja, und was man bei diesem ja doch eigentlich ganz schönen herbstlichen Wetter so tun kann, da haben wir natürlich auch ein paar Tipps für euch.
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0: Und zwar passiert in Jena heute einiges. Unter anderem geht das Altstadtfest los. Es gibt in Jena immer was zu feiern. Und diesen Herbst ist es eben das Altstadtfest, ein buntes Stadtfest vom 11. bis 20. September, also knapp 1,5 Wochen. Jena lädt ein. Es gibt ein vielseitiges Bühnenprogramm. Heute um 17.45 Uhr geht es los. Da wird der Oberbürgermeister den Anstich machen. Um 18 Uhr startet dann die Brassband Brazzo Brassone und sorgt für gute Laune auf dem Altstadtmarkt. Und um 21 Uhr haben wir dann auf der Bühne das Saint City Orchestra, die für einen Punkrock mit Irish Folk, eine Mischung, die, wie ich finde, sehr vielversprechend klingt, eben am Altstadtmarkt. Natürlich gibt es auch wieder die Fahrgeschäfte, Autoscooter, GeForce und viele weitere. Und ihr müsst auch nicht verhungern. Es gibt wie immer, wenn wir in Jena auf dem Altstadtmarkt ein Fest feiern, süße und herzhafte Leckereien in allen Formen und Farben. Ihr findet auf jeden Fall etwas zum Essen. Wie gesagt, um 17.45 Uhr ist eben die feierliche Eröffnung. Und das Ganze läuft noch bis zum 20. September, jeden Tag zwischen 11 und 23 Uhr. Auch erstmal Eintritt frei. Was ihr dann dort ausgibt, ist natürlich eure Sache und euch überlassen. Dann haben wir einen weiteren kostenlosen, und das lieben wir, nur kostenlose Tipps heute, einen weiteren kostenlosen Tipp, und zwar das Serenadenkonzert mit dem Blasorchester Otto Schott Jena. Die laden nämlich zum dritten Mal schon zu ihrem Serenadenkonzert auf dem historischen Johannesfriedhof ein. Unter freiem Himmel erklingen dann bekannte Hits und Klassiker. Das geht von James Bond und Disney über die Sounds der 80er bis zu Italo-Pop. Ganz spannende Fantasien und traditionelle Blasmusik. Es ist also wirklich die komplette Bandbreite der Blasmusik vertreten. Und ein Überraschungsgast sorgt außerdem zusätzlich für musikalische Vielfalt. Wer das ist und was das ist, wird natürlich noch nicht verraten. Es gibt außerdem auch Getränke, Bratwurst und Grillkäse, Sitz- und Stehplätze, sowie Platz für mitgebrachte Decken sind auch vorhanden. Es wird also ganz romantisch. Ich finde, das klingt ganz super. Ich habe sie selber auch schon 2-3 Mal gehört und bin wirklich begeistert. Ich finde, Blasmusik macht immer großen Spaß und eben dieses Orchester ist ganz schön gigantisch. Kommt also vorbei, genießt den Sommerabend mit Musik auf dem historischen Johannesfriedhof. Das Ganze startet um 17 Uhr und geht ungefähr bis 20 Uhr. Der Eintritt ist frei. Ja. Und dann haben wir noch den Spazierclub Jena im Programm. Das hat sich diesen Sommer formiert. Ihr kennt bestimmt die Run-Clubs, aber wer sich nicht sportlich in Gesellschaft bewegen und begeben möchte, der kann das auch sehr viel entspannter tun. Das Konzept gibt es, glaube ich, dieses Jahr in vielen Städten und jetzt eben auch in Jena seit diesem Sommer. Und heute ist wieder ein Spaziergang. Ab 19 Uhr, der Treffpunkt ist in der Innenstadt. Es geht einfach darum, ein paar neue Leute kennenzulernen, ins Gespräch zu kommen und ein kleines bisschen durch die Stadt und den Parra zu laufen. Anschließend gibt es diesmal noch ein kleines Goodie, Und zwar könnt ihr danach noch zur Live-Musik-Jam-Session mit Phony Ceremony dazukommen. Und das Schöne ist, jeder kann einfach mitmachen, mit dazukommen, ganz egal, wie alt ihr seid, ob ihr Leute kennt, ob ihr alleine dahin geht. Einfach ein kleines bisschen bei dem schönen Wetter bewegen, eine Runde drehen und vielleicht hinterher noch ein kleines bisschen Musik genießen. Am besten, wenn ihr Interesse habt, schaut ihr auf Instagram vorbei bei spazierclub.jena. Dort könnt ihr euch dann auch dem WhatsApp-Channel beitreten und euch anmelden und dann erfahrt ihr auch den genauen Treffpunkt. Einfach mal vorbeischauen, einfach mal vorbeispazieren. Das wird bestimmt ganz, ganz schön. Ja, und ganz egal, was ihr tut oder lasst heute, das Campus Radio Jena wünscht euch natürlich ganz viel Spaß dabei.
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0: Also ich finde, Spazierclub klingt richtig toll. Ich glaube, gerade wenn man neu in der Stadt ist oder vielleicht auch Leute weggezogen sind oder man generell nicht so viele Menschen kennt, dann ist das eine sehr, sehr schöne Idee, Leute kennenzulernen. Schaut auf jeden Fall mal vorbei oder eben bei den anderen musikalischen Veranstaltungen oder was auch immer. Vielleicht geht ihr ja auch ins Kino heute. Falls ihr nämlich große Kinoliebhaber seid, dann brauchen wir nämlich jetzt euch. Kommt in unsere Instagram-Story und stimmt fleißig mit ab. Wir haben heute bei unserem Fragenfreitag nämlich das Thema Kino und uns interessiert natürlich, was ist euer Lieblingsfilm? Wie steht ihr zum Kinogang generell? Was habt ihr als letztes gesehen? Slidet uns in die DMs, stimmt mit ab in der Story und dann hören wir um Viertel nach, was ihr so dazu sagt. Jetzt aber genug gelabert. Es kommt ein kleines bisschen Musik für euch. Diesmal von EB Bio Sound Machine. Ganz viel Spaß mit Love.

0: Lalisa von Glasperlenspiel, die habe ich irgendwie im Kopf noch als 2010er Pop-Elektro-Duo, wie auch immer. Ich hatte auf jeden Fall viel Spaß, gerade ein bisschen abgedanced. Es ist 9.45 Uhr und wir haben einen Beitrag für euch, diesmal von unserer lieben Eule Juli. Sie hat sich mit Nightline auseinandergesetzt, einem neuen Angebot in Jena, das Zuhörertelefon. Und ich würde sagen, wir hören einfach mal, was sie so rausgefunden hat.
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2: Die Sonne scheint, die Temperaturen steigen. Eigentlich die besten Bedingungen, um das Leben mit seinen Freunden im Park, am See oder in Kaffee zu genießen. Doch selbst bei bestem Wetter ist manchmal nicht alles Sonnenschein. Prüfungsstress, Streit in der WG oder das Gefühl, mit seinen Problemen allein zu sein. Auch im Studium kann die mentale Gesundheit zur Belastung werden. Laut dem aktuellen Dossier der Techniker Krankenkasse hat sich die psychische Gesundheit von Studierenden in den vergangenen Jahren verschlechtert. Mehr als ein Drittel der befragten Studierenden gilt demnach als Burnout gefährdet. Ein niedrigschwelliges Angebot bietet seit kurzem die Nightline Jena an. Das Zuhör- und Informationstelefon richtet sich von Studierenden an Studierende. Das Konzept gibt es in Deutschland bereits seit 1994. Damals wurde die Nightline an der Uni Heidelberg ins Leben gerufen. Mittlerweile gibt es das Projekt in 30 Städten. In Jena ist die Nightline am 1. Juli gestartet. Jeden Mittwoch zwischen 20 und 23 Uhr können Studierende die Nightline Jena erreichen. Worüber gesprochen wird, entscheiden die Anrufenden selbst. Dabei muss niemand seinen Namen nennen. Das Gespräch bleibt anonym und vertraulich. Die Studierenden am anderen Ende der Leitung hören zu, wertfrei und ohne ungefragt Ratschläge zu geben. Im Mittelpunkt steht das aktive Zuhören. Die Grundlage dafür sind die Grundsätze der non-direktiven Gesprächsführung nach dem Psychologen Carl Rogers. Das bedeutet, die zuhörende Person gibt nicht vor, was richtig oder falsch ist oder wie ein Problem gelöst werden soll. Stattdessen steht das im Mittelpunkt, was die anrufende Person selbst erzählen möchte. Die Nightline Jena wurde im Rahmen des interdisziplinären Projektseminars der Erziehungswissenschaft unter der Leitung von Susanne Beatrice Müller ins Leben gerufen. Mit dem Zuhörtelefon soll niedrigschwellige Unterstützung auch in Jena sichtbarer und zugänglicher gemacht werden. Wer selbst Teil der Nightline werden möchte, kann ebenfalls mitmachen. Gesucht werden Studierende der Friedrich-Schiller-Universität Jena oder der Ernst-Abbe-Hochschule Jena aller Fachrichtungen. Vor ihrem ersten Einsatz am Telefon werden die Studierenden geschult. Dabei lernen sie Techniken der non-direktiven Gesprächsführung und des aktiven Zuhörens, den Umgang mit belastenden Themen und auch die eigenen Grenzen zu erkennen und zu setzen. Nicht für jedes Problem braucht es direkt eine Lösung. Manchmal hilft es schon, einfach gehört zu werden.
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0: Ja, das zur Nightline in Jena. Ich bin sehr froh, dass es dieses Angebot jetzt gibt. Das ist schon das zweite Gesprächsangebot in Jena, weil, glaube ich, mit einem bisschen unterschiedlichen Fokus die Nightline und dann gibt es auch noch die Campus Couch. Auch dazu haben wir mal ein bisschen recherchiert und den Beitrag findet ihr auf unserer Website. Es hilft schon ganz oft, wo anzurufen und sich einfach ein bisschen etwas von der Seele zu reden. Wenn es euch schlecht geht, meldet euch gerne bei der Nightline. Wenn es euch sehr schlecht geht, gibt es natürlich sonst auch wie immer die 116 117 für Notfälle, auch psychischer Art. Und auch dort wird euch geholfen, solltet ihr auf der Suche nach einem Therapieplatz sein. So viel nochmal dazu. Wir hoffen aber, dass es euch gar nicht schlecht geht und oder vielleicht nur ein kleines bisschen und ich ein bisschen mit guter Musik was dagegen tun kann. Hier ist Endgame von Haiti. Bisschen holpriger Übergang. Na gut, wir hören rein.

Das war Weather Me von Bodega. Und ich habe eine neue Vorstellung für euch. Und zwar eine ganz persönliche, aber so persönlich ist die wahrscheinlich nicht, denn sie läuft bei uns ganz, ganz viel im Radio. Ich glaube, in der Redaktion sind einige Ultras dabei, nämlich Ultra-Fans von der lieben Paula Hartmann. Ich sage immer Paula, als ob wir uns persönlich kennen. Tun wir leider nicht. Auch wenn es sein könnte, sie ist nämlich ähnlich alt. Sie ist ein Kind des Jahres 2001, müsste. Ich will auch keine falschen Sachen erzählen. Auf jeden Fall um den Dreh Mitte 20 und war als Kind schon als Schauspielerin aktiv und erzählt jetzt ihr Märchen aus der Großstadt in, ich würde sagen, das Genre ist Rap oder eine Mischung aus Rap und vielleicht Indie-Pop. Paula Hartmann aus Berlin studiert aktuell Jura in Hamburg und hat schon zwei Alben rausgebracht. Das letzte Kleine Feuer ging ziemlich durch die Decke und jetzt munkelt man, dass ein neues Album auf dem Weg ist und man munkelt. Auch da nagelt mich bitte nicht drauf fest, dass es das traurigste Mädchen der Welt heißen könnte. Sie geht zumindest auf Tour nächstes Jahr mit diesem Titel und der erste Track vom vielleicht neuen Album ist jetzt draußen. Er heißt 2 Punkte und läuft bei mir auf Dauerschleife. Deswegen müsst ihr da jetzt auch durch. Viel Spaß mit Paula Hartmann. 2 Punkte.

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1: Guten Morgen, hier ist das Campus Radio Jena. Es ist 10 Uhr. Hallo an alle, die jetzt eingeschaltet haben. Ich bin Beate und ich mache heute die Sendung im Alleingang. Und ich muss sagen, ich bin ein kleines bisschen nervös, aber habe mich eigentlich schon ganz gut eingegroovt in der ersten Stunde und starte jetzt mit euch in diese zweite Stunde an diesem 11. September, einem Freitag. Ja, was haben wir heute vor in den nächsten 60 Minuten? Wir haben um 10.45 Uhr die schönen Aussichten, was dieses Wochenende so ansteht in Jena und Umgebung, was ihr Schönes tun könnt. Das habe ich euch mitgebracht für diesen Programmpunkt und jetzt gleich um 10.15 Uhr. Und deswegen verrate ich euch das jetzt schon, damit ihr noch ein bisschen Zeit habt, auf Instagram zu gehen, haben wir unseren Fragenfreitag. Das ist unser Fragen-Antwort-Community-Format für alle Instagram-NutzerInnen zum Mitmachen. Kommt einfach auf campusradio-jena.jena, schaut, sucht uns bei Instagram, kommt in unsere Story und stimmt fleißig mit ab. Heute geht es um das Thema Kino. Ich habe große Lust, mir mal anzuschauen, was so eure Kino-Takes sind und vielleicht den einen oder anderen selber noch mit einzustreuen. Das steht an und ansonsten wie immer um halb das Wetter und die Veranstaltungstipps. Jetzt kommt noch ein kleines bisschen Musik. Ihr könnt fleißig in unsere Storys sliden oder in die DMs. Falls ihr einen Musikwunsch habt, könnt ihr auch gerne mir einfach schreiben. Dann gucken wir mal, ob wir das verwirklicht bekommen. Jetzt geht's erstmal weiter mit Vince Staples und Cotton.

Normalerweise habe ich am Freitag um diese Uhrzeit noch einen Lieblingssong meinerseits für euch dabei. Jetzt war die letzte Neubestellung um kurz vor 10 schon einer meiner aktuellen Lieblingssongs und deswegen bekommt ihr jetzt noch eine weitere Neuvorstellung vorgestellt, also einen neuen Song, den wir im Programm ganz neu haben, der vor ganz kurzer Zeit diese letzte Woche rausgekommen ist, den wir euch gerne zeigen möchten. Ich liebe ja immer dieses Format dieser Neuvorstellungen. Erstens, weil ich dann ganz viel neue Musik kennenlerne und man auch die Chance hat, ganz viel neue, sehr aktuelle Musik irgendwie präsentieren zu können und reinzuhören. Und außerdem ist es immer ein bisschen süß, wenn man so ein bisschen was erzählt und dann kann man das zeigen und dann, wie wenn man so ein Bild selbst gemalt hat. Diesmal habe ich nichts selbst gemalt. Und vielleicht ist es auch gar nicht so ein süßer Song. Aber umso wichtiger und aktueller, wir haben dabei von Jupiter Jones featuring Rico Faschopartei. Jupiter Jones kennen vielleicht einige noch aus den 2010ern. Bei mir klingelt da die gleiche Assoziation wie bei Glasperlenspiel, die wir früher schon in dieser Sendung gehört haben heute. Jupiter Jones hat ein neues Album. Das heißt, ich trage den Sarg, du trägst was Buntes. Es kam vor ein paar Wochen raus und wenn euch das Album ein bisschen genauer interessiert, dann guckt doch gerne bei uns auf der Website vorbei, campusradio-jena.de. Da könnt ihr nämlich unser Album der Woche Beitrag über das neue Jupiter Jones Album nachhören. Jetzt neu im Programm ist eben Faschopartei von Jupiter Jones featuring dem Comedian Rico. Die beiden haben sich zusammengetan für diesen Song, der jetzt rauskam, passend vielleicht auch zur Wahl in Sachsen-Anhalt letzten Sonntag. Ich weiß, das Thema ist überall und auch man entkommt dem leider nicht so richtig und es ist nicht so einfach, nicht den Mut zu verlieren, wenn eine Partei, die in Teilen gesichert rechtsextrem ist und die eine menschenfeindliche Politik vertritt, eine so große Zahl an Menschen offensichtlich irgendwie abholen kann und stärkste Kraft in einem ganzen Bundesland wird, dann ist das ziemlich krass. Und ja, vielleicht passend dazu jetzt eben unser neuer Song von Jupiter Jones, Faschopartei. Wir hören rein.

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0: Laut sein immer von Young Pep. Das war der Song gerade eben. Und ich weiß nicht, wie es euch geht, aber so ein kleines bisschen Mut macht der schon. Jetzt ist es 21:45, bisschen später als 21:45 vielleicht. Na gut, verratet's nicht meinen Chefredakteurinnen. Wir gucken in den Fragenfreitag. Dafür habe ich doch bestimmt einen Jingle. Ja, da ist er.
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0: So ist es. Wir haben euch gefragt. Leute, der Herbst kommt und es wird gemütlich draußen, drinnen, draußen nicht so gemütlich. Kino kann man, also ins Kino gehen, ob ihr gerne ins Kino geht. Wir haben gefragt, schaut ihr lieber zu Hause einen Film oder geht ihr wirklich sehr gerne ins Kino? Und vielleicht ist es ein bisschen eine dumme Frage, aber immerhin haben 11% gesagt, nee, Kino ist gar nicht mal so meins. Ich möchte lieber zu Hause einen Film schauen. Aber 89% von euch waren sich einig, ja, Kino unbedingt. Ja, und dann haben wir gefragt, wie oft ihr denn so ins Kino geht. Und das, finde ich, ist bei einer Slider-Frage gar nicht so einfach zu interpretieren. Ich glaube, eine Freundin von mir, die jetzt leider weggezogen ist, kurzer Shoutout, hatte sich mal zum Ziel gesetzt, einmal die Woche ins Kino zu gehen in Jena, weil wir das ja mit unserem Kulturticket kostenlos können. Zumindest Montag bis Donnerstag, glaube ich. Im Kino am Markt und im Kino am Schillerhof. Da kommt ihr mit eurer Tosca einfach am Tag selber kostenlos ins Kino. Und das kann man nutzen. Ich habe es diese Woche schon genutzt und eben besagte Freundin hat das einmal die Woche genutzt. Eure Umfragenergebnisse waren so sehr mittig. Ich glaube, so würde ich das auch einschätzen. Wie oft geht ihr ins Kino? Die meisten waren so bei, ich würde sagen 60%, was auch immer das heißen soll. Wahrscheinlich so alle 2 Wochen, einmal im Monat, dann ist man schon ganz gut dabei. Ja, und dann haben wir natürlich noch gefragt bei einem Kinothema, wie könnte es anders sein, was denn eure Lieblingsfilme sind? Ja, und da kam einiges rein. Schön fand ich direkt die Antwort Twilight. Da gehen, wie ich festgestellt habe, die Meinungen sehr auseinander. Es ist ein altes Streitthema, das uns jetzt auch bestimmt schon seit 15 Jahren begleitet. Neulich habe ich erst wieder Twilight gesehen und war schockiert. Das ist ein sehr weirder Film mit sehr weirden Story. Aber ich verstehe auch, wenn Leute sagen, das ist absolut Kult, das ist ein Wohlfühlfilm, eine Wohlfühlfilmreihe. Also hier wird nicht gejudged. Außerdem wurde abgestimmt Das Leben des Brian. Auch da, glaube ich, ein bisschen strittig, ob Leute den so feiern oder nicht. Ist halt eine besondere Art von Humor, bisschen Monty Python,

0: könnte man schon mal wieder gucken. Ansonsten kam No Country for Old Men reingeschneit und außerdem noch einer auch meiner Favoriten, 10 Things I Hate About You, eine klassische Rom-Com aus den frühen 2000ern mit Julia Stiles und Heath Ledger in den Hauptrollen. Absolut sehenswert, kann man sich jedes Mal wieder geben. Ich kann es sehr empfehlen. Ansonsten war ich diese Woche im Kino in Vaterland. Ein neuer Film, auch mit Sandra Hüller, die ist gerade überall und spielt wirklich fantastisch. Es geht um Thomas Mann, der in der Nachkriegszeit zurück aus dem Exil, naja, nicht zurückzieht, aber eine kleine Tour nach Deutschland macht und sowohl in West- als auch in der Ostzone Preise entgegennimmt und die politische Lage da eben direkt mitbekommt, ganz viel versucht wird zu instrumentalisiert. Okay, dieser Satz ist nicht grammatikalisch korrekt. Es wird versucht, ihn zu instrumentalisieren und auf ihre Seite zu ziehen und sehr eindrücklich, in Schwarz-Weiß gehalten komplett, eine internationale Produktion. Vieles davon wurde mit in Polen gedreht. Ich kann es auf jeden Fall empfehlen, falls ihr nochmal ins Kino kommt, schaut euch Vaterland gerne an. Ja, so viel zu unserem Fragenfreitag über das Kino. Jetzt kommt erstmal noch ein bisschen Musik. Hier ist von Materia 9 Leben.
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0: Und jetzt zurück zum Fact-Check. Die meisten Eulen sind nachtaktiv. Sie jagen in der Nacht und schlafen am Tag. Ausnahmen sind Beispiel die tagaktive Schneeeule, die Sperbereule, die Sumpfohreule oder der oft auch am Tag aktive Sperlingskauz.
1: Ja, klingt für mich aber mehr nach
0: Fakten.
1: Ausnahmefällen.
0: Fakten.
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3: Wir sind das Campus Radio Jena, es ist 10 Uhr 30. Das waren ein paar Eulenfakten, ein bisschen PA69. Wir haben eine wilde Mischung heute dabei und noch eine halbe Stunde zu füllen. Ich freue mich doch. Und wie immer um 9:30 kommt jetzt das Wetter und die Veranstaltungstipps.
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3: Ja, was spricht denn die klimatologische Messstation der Ernst-Abbe-Hochschule in Jena? Die Temperaturen sind im Vergleich zu vor einer Stunde ein kleines bisschen nach oben geklettert. Wir haben 12,7 Grad aktuell in Jena, Tendenz steigend. Es wird nämlich nochmal ein bisschen warm. Ich freue mich doch. Es ist der Spätsommer greift um sich. Wir haben heute Mittagtemperaturen bis zu 21 Grad, wechselnd bewölkt, ab und an etwas Sonne. Und auch bis in die Abendstunden gegen 22 Uhr können wir noch mit Temperaturen von 14 bis 19 Grad rechnen. Ihr könnt also heute auf jeden Fall noch mal ein bisschen Zeit an der frischen Luft verbringen, bevor es nachts dann wieder etwas kälter wird. Bis zu 11 Grad gehen die Temperaturen runter, aber es ist kein Niederschlag angesagt. Es wird nicht regnen, voraussichtlich. Genießt die Zeit. Ja, und was ihr dabei Schönes machen könnt, vielleicht auch Open Air, das haben wir natürlich auch für euch rausgesucht. Hier sind
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3: Ja. Es gibt einiges zu erleben in Jena an diesem Freitag. Heute beginnt nämlich das Altstadtfest, ein buntes Stadtfest in Jena im Herbst, so wie jedes Jahr. Diesmal von heute, dem 11. September bis zum 20. September. Und es gibt ein ganz vielseitiges Bühnenprogramm auf dem Altstadtmarkt. Heute geht's los. Um 17.45 Uhr ist der Anstich mit unserem Oberbürgermeister. Und um 18 Uhr startet dann die Brassband Brazzo Brassone und heizt so richtig die Innenstadt ein. Um 21 Uhr wird die Brassband dann abgelöst von dem Saint City Orchestra. Die verbinden Punkrock mit Irish Folk. Da geht es also auch nochmal ab. Ich finde es eine ganz wilde Mischung. Und ansonsten gibt es wie bei jedem Altstadtfest in Jena ein paar Fahrgeschäfte. Dann auf dem neuen Marktplatz, bei der neuen Mitte, ihr wisst schon, da gibt es Fahrgeschäfte wie Autoscooter, GeForce und andere. Und natürlich könnt ihr auch essen und trinken. Es gibt süße und herzhafte Leckereien in allen Formen und Farben. Das Ganze eben am Altstadtmarkt, auch noch die nächsten 8 Tage. Immer von 11 bis 23 Uhr, kommt auf jeden Fall mal vorbei. Ja, wer es ein bisschen gemütlicher möchte, der ist herzlich eingeladen zum Serenadenkonzert mit dem Blasorchester Schott Jena. Die laden inzwischen zu ihrem dritten Serenadenkonzert auf dem historischen Johannesfriedhof ein. Unter freiem Himmel erklingen bekannte Hits und Klassiker. Von James Bond und Disney über die Sounds der 80er bis zu Italo-Pop, spanische Fantasien und traditioneller Blasmusik. Es ist also die komplette Bandbreite der Blasmusik vertreten. Das Blasorchester zeigt, was es so kann. Und es soll auch einen Überraschungsgast geben, der für musikalische Vielfalt zusätzlich sorgen wird. Außerdem gibt es Getränke, Bratwurst und Grillkäse. Und Sitz- und Stehplatzmöglichkeiten sowie jede Menge Raum noch für mitgebrachte Decken. Das ist alles vorhanden. Ihr könnt also euren Picknickkorb packen, eure Picknickdecke und einfach vorbeikommen. Um 17 Uhr geht der Spaß los auf dem historischen Johannesfriedhof. Es wird ein ganz schöner Sommerabend mit Musik. Und der Eintritt, und das gefällt mir ja besonders gut, ist frei. Ja, und wo der Eintritt auch frei ist, das ist beim Spazierclub Jena. Das ist eine Gruppe, die hat sich gegründet dieses Jahr im Sommer, nach dem Vorbild in ganz vielen anderer Spazierclubs in ganz vielen anderen Städten. Vielleicht ist der ein oder anderen Person von euch schon mal ein Run-Club begegnet. Und wenn ihr euch immer dachtet, boah, ich würde ja schon gerne neue Leute kennenlernen, bisschen die Stadt und Umgebung erkunden, aber Rennen oder Laufen ist wirklich nicht meins und vor allem nicht in Gesellschaft, dann seid ihr vielleicht beim Spazierclub Jena richtig. Die treffen sich nämlich relativ regelmäßig in der Innenstadt und machen dann eine kleine Runde. Und eingeladen ist wirklich jede Person, die vielleicht neue Person kennenlernen will oder ihr kommt dazu zwei zu dritt mit ein paar Freunden hin, kommt einfach dazu. Die ganzen Infos, was die so machen und wie ihr auch in die WhatsApp-Gruppe könnt, findet ihr auf Instagram. Einfach Spazierclub Jena eingeben, dann findet ihr auf jeden Fall die Gruppe und da könnt ihr euch dann auch anmelden und die geben euch dann auch die Infos durch für den Treffpunkt heute. Ich glaube, heute endet der Spaziergang sogar noch bei einem Konzert. Aber da guckt ihr am besten selber nochmal rein, was da euch so geboten ist. Wie gesagt, heute um 19 Uhr treffen sie sich für einen Abendspaziergang und vielleicht kommt ihr ja dazu. Ganz egal aber, was ihr tut oder lasst, das Campus Radio Jena wünscht euch dabei ganz viel Spaß.
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3: Und mit guter Musik geht's direkt weiter. Hier ist Urbi mit Sonnensystem.

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1: Das Wochenende steht an und wir lassen euch natürlich nicht ohne ein paar Tipps in die nächsten Tage, falls ihr nicht schon seit Wochen wisst, was ihr an diesem Wochenende vorhabt. In Jena geht auf jeden Fall einiges. Das Altstadtfest, wie vorhin schon angekündigt, geht heute los und ist natürlich auch mit einigem Programm das ganze Wochenende auf dem Altstadtmarkt. Außerdem haben wir am Sonntag den Tag des offenen Denkmals in Jena und gleichzeitig ist das auch die Spielzeiteröffnung der Jena Philharmonie. Und um euch und uns und alle gebührend zu begrüßen, wird mit dem Saisonschwerpunkt Planet Dvorak ganz viel Musik schon am Sonntag zum Besten gegeben im Volkshaus. Da könnt ihr die Philharmonie hören und zwar kostenlos und den ganzen Nachmittag lang. Das Saisoneröffnungskonzert bietet einen kleinen Ausblick auf die kommenden Monate. Neben Antonín Dvořák stehen auch andere Kompositionen seiner tschechischen Weggefährten Smetana und Janáček auf dem Programm, aber auch Mozart, William Walton, Prokofjew, Mahler und Ligeti lassen die Töne hören und die stilistische Vielfalt der neuen Spielzeit schon mal erahnen. Das klingt ganz, ganz toll. Ich glaube, für alle Fans der klassischen Musik ist da was dabei. Eben Sonntagnachmittag zum Tag des offenen Denkmals. Und falls ihr noch keine Klassik-Fans seid oder das noch nie gemacht habt, kommt auf jeden Fall mal vorbei. Ich glaube, es ist eine gute Veranstaltung, um einfach mal reinzuschnuppern. Es gibt nämlich, wie gesagt, ab 15 Uhr Musik im Volkshaus, Eintritt frei und man kann wirklich jederzeit hinzukommen oder auch wieder gehen. Der Zutritt zum Konzert ist jederzeit möglich. Durch den Nachmittag leitet der Generalmusikdirektor Simon Gaudenz und auch Oberbürgermeister Dr. Thomas Nietzsche wird ein bisschen den Nachmittag moderieren, zusammen noch mit Dezernent Johannes Schleusner. Also Klassik gibt es am Sonntag zum Tag des offenen Denkmals im Volkshaus ab 15 Uhr. Kommt einfach jederzeit vorbei. Auch am Sonntag, aber Sonntagabend, ist wieder Open Mic. Diesmal Female Open Mic von Provinz Comedy. Mehr Frauen, mehr Flinterpersonen an die Mikros, weil auch da eine gewisse Ungleichheit besteht. Und deswegen hat Provinz Comedy eben ein Female Special am Sonntag um 13.09. im Spaceman. Das ist im Johannesplatz 20, also sehr innenstadtnah. Um 18 Uhr geht es da los. Preise sind 6 Euro im Vorverkauf und 8 Euro an der Abendkasse. Es wird bestimmt ein unterhaltsamer Abend und vielleicht ist ja die eine oder andere von euch auch lustig unterwegs und möchte das zum Besten geben und möchte dieses Open Mic vielleicht auch mal nutzen. Wer weiß. Ja, nicht ganz so lustig, aber auch umso wichtiger ist dieser letzte Tipp von mir an der Stelle. Und zwar, wir hatten es in dieser Sendung schon das ein oder andere Mal angesprochen, seit den Wahlen in Sachsen-Anhalt ist das Thema überall und ja vielleicht auch zu Recht. Und es wird mobilisiert gegen die verfassungsfeindliche rechtsextreme AfD. Und zwar in ganz Deutschland und auch schon die ganze Woche. Und ich habe für euch ein paar Demo-Termine dabei. Die lasse ich einfach mal hier. Nachlesen könnt ihr das alles bei Zeit zum Handeln oder bei Campact oder auch bei eurer Fridays for Future Gruppe oder Fridays for Future Deutschland. Die haben überall diese Demo dankenswerterweise gesammelt und geladen. Und zwar am Samstag gibt es eine Demo in der Umgebung in Dresden um 14 Uhr am Theaterplatz, in Erfurt um 14 Uhr am Hirschgarten und in Leipzig wird demonstriert um 12 Uhr schon am Marktplatz. Außerdem in Magdeburg um 14 Uhr am Willy-Brandt-Platz. Kommt einfach vorbei. Am Samstag wird im Osten gar nicht demonstriert, dafür wieder am Sonntag. Da könnt ihr nach Berlin fahren und zwar gleich zweimal um 14.30 Uhr am S-Bahnhof Friedrichshagen und auch in Berlin um 18 Uhr Treffpunkt Evangelische Kirche Blankenburg. Außerdem am Sonntag auch in Dresden ab 13 Uhr am Theaterplatz, am Sonntag in Halle ab 18 Uhr am Dreieckspark am Steintor und wiederum in Marburg, um 15 Uhr am Erwin-Piscator-Haus. Das sind nur ein paar ausgewählte Termine. Natürlich wird auch in Westdeutschland und auch in Orten, die weiter weg sind von Jena, demonstriert, falls ihr also irgendwo unterwegs seid. Könnt ihr auch da nochmal gucken, ob in eurer Nähe eine Demo stattfindet, wo ihr euch stark machen könnt gegen den Rechtsruck, gegen rechtsextreme Kräfte in diesem Land, die wirklich niemandem irgendwas Gutes tun. Ja, das lasse ich einfach mal hier. Wir haben noch 10 Minuten und ein bisschen Musik. Hier ist Blond mit My Boy.

Mein Boy von Blond. Und wir beenden diese Sendung mit einer letzten Neuvorstellung, diesmal von My Ugly Clementine mit ihrem neuen Song Confidence. Die Band aus Wien ist sehr vielversprechend, sind schon seit ein paar Jahren unterwegs, verlassen sich so ungefähr im Indie-Rock verorten und machen seit 2019 Musik, die thematisch oft mit Themen Feminismus, Empowerment und Gleichberechtigung zu tun haben, aber auch einige coole Covers haben. Ich höre die immer mal ganz gerne und sie sind auch auf vielen Festivals vertreten. Jetzt also My Ugly Clementine mit Confidence. Ich verabschiede mich an dieser Stelle auch schon. Ich hatte eine gute Zeit mit euch und ich hoffe, ich konnte euch den Freitagvormittag ein bisschen unterhaltsam gestalten. Wir hören uns erstmal länger nicht. Dieses Campus Radio Jena geht jetzt in eine zweiwöchige Sendepause und wir starten dann eben in 2 Wochen wieder mit unserem Programm an einem Montagmorgen. Ich freue mich jetzt schon darauf, wünsche euch ein ganz schönes Wochenende, bleibt stabil, vielleicht sieht man sich bei der einen oder anderen Demo oder dem einen oder anderen musikalischen Act. Macht's gut!